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1: Im Studio Tina Schabenstiel, guten Morgen. Die USA und der Iran wollen am Freitag ein Rahmenabkommen zum Ende des Krieges unterzeichnen. Das haben beide Länder bestätigt. Das Abkommen umfasst unter anderem ein Ende der Blockade der Straße von Hormuz. Bei einem landesweiten russischen Luftangriff auf die Ukraine hat es mehrere Verletzte und auch Tote gegeben. Zudem wurde in Kiew die Hauptkirche des Höhlenklosters getroffen. Sie zählt zum Weltkulturerbe. Es gibt Uneinigkeiten innerhalb der Union bezüglich der Einkommensgrenze für Pflegekosten der Eltern. Es wird diskutiert, in welchem Umfang sich erwachsene Kinder in Zukunft an den Pflegekosten ihrer Eltern beteiligen sollen, wenn diese Sozialhilfen beziehen. Die Einkommensgrenze liegt derweil bei 100.000 Euro im Jahr. Deutschland hat in seinem Auftaktspiel bei der Fußball-Weltmeisterschaft gestern Abend 7:1 gegen Curaçao gewonnen. Am kommenden Samstag trifft die Nationalelf dann auf die Elfenbeinküste. Die konnte sich mit einem Last-Minute-Tor 1:0 heute Morgen deutscher Zeit gegen Ecuador durchsetzen. Das waren die Max-Neo-Schlagzeilen. Die nächsten ausführlichen Nachrichten gibt es dann in einer Stunde.
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1: Im Studio Kira Bold, guten Morgen. Die USA und der Iran wollen am Freitag ein Rahmenabkommen zum Ende des Krieges unterzeichnen. Das haben beide Länder bestätigt. Die Unterzeichnung wird in der Schweiz stattfinden. Das Abkommen umfasst unter anderem ein Ende der Blockade der Straße von Hormuz. Bis zur Unterzeichnung soll die Meerenge laut US-Präsident Donald Trump von Minen geräumt werden. Laut der iranischen Nachrichtenagentur MEA soll der Krieg an allen Fronten, auch im Libanon, eingestellt werden. Zudem werden Ölsanktionen gegen den Iran aufgehoben. In den abschließenden Verhandlungen müssen zudem noch Nuklearfragen geklärt werden. Sollte es zu keiner Vereinbarung kommen, hat Donald Trump bereits mit neuen Angriffen gedroht. Israel hat sich bisher nicht zu den Absprachen geäußert. Bei einem landesweiten russischen Luftangriff auf die Ukraine hat es mehrere Verletzte und auch Tote gegeben. Zudem wurde in Kiew die Hauptkirche des Höhlenklosters getroffen. Sie zählt zum Weltkulturerbe. Bei dem Drohnenangriff auf die Hauptstadt starben 4 Menschen. In der Region Kharkiv haben russische Angriffe 5 weitere Personen getötet. Die ukrainische Armee hat wiederum die russische Stadt Tula südlich von Moskau mit Luftangriffen attackiert. Dabei sind nach Behördenangaben 3 Menschen ums Leben gekommen. Die Friedensbemühungen im Ukraine-Krieg sollen nun auch Thema auf dem G7-Gipfel im französischen Evian sein. Es gibt Uneinigkeiten innerhalb der Union bezüglich der Einkommensgrenze für Pflegekosten der Eltern. Es wird diskutiert, in welchem Umfang sich erwachsene Kinder in Zukunft an den Pflegekosten ihrer Eltern beteiligen sollen, wenn diese Sozialhilfen beziehen. Die Bundesgesundheitsministerin Nina Baken von der CDU möchte diese Grenze komplett streichen. Dadurch sollen die betroffenen Kommunen finanziell entlastet werden. Die Pflegebeauftragte der Bundesregierung Katrin Staffler von der CSU lehnt diesen Vorschlag jedoch ab. Sie betont, dass Kinder durch die Pflegebedürftigkeit der Eltern bereits genug belastet seien. Aktuell müssen Kinder sich nur an den Kosten für die Pflege beteiligen, wenn sie mehr als 100.000 Euro im Jahr verdienen. Deutschland hat in ihrem Auftaktspiel bei der Fußball-Weltmeisterschaft gestern Abend 7:1 gegen Curaçao gewonnen. Das deutsche Team von Bundestrainer Julian Nagelsmann hat in Texas gegen den WM-Neuling überzeugt. Die Tore für die Deutschen haben Felix Nemtschar, Nico Schlotterbeck, Jamal Musiala, Nathaniel Brown, Dennis Undav und zweimal Kai Havertz erzielt. Die Niederlande hat dagegen einen Auftaktsieg gegen Japan nicht geschafft. Trotz einer zweimaligen Führung mussten sich die Niederländer am Ende mit einem 2:2 zufrieden geben. Schweden hat heute früh deutlich mit 5:1 gegen Tunesien gesiegt. Am kommenden Samstag trifft die Nationalelf dann auf die Elfenbeinküste. Diese konnte sich mit einem Last-Minute-Tor 1:0 heute Morgen deutscher Zeit gegen Ecuador durchsetzen. Anschluss am Samstag ist um 22 Uhr. Das waren die Max-Neo-Nachrichten. Die nächsten Nachrichten gibt es dann in einer Stunde.
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1: Im Studio Kira Bold, guten Tag. Die USA und der Iran wollen am Freitag ein Rahmenabkommen zum Ende des Krieges unterzeichnen. Das haben beide Länder bestätigt. Die Unterzeichnung wird in der Schweiz stattfinden. Das Abkommen umfasst unter anderem ein Ende der Blockade der Straße von Hormuz. Bis zur Unterzeichnung soll die Meerenge laut US-Präsident Donald Trump von Minen geräumt werden. Laut der iranischen Nachrichtenagentur Mehr soll der Krieg an allen Fronten, auch im Libanon, eingestellt werden. Zudem werden Ölsanktionen gegen den Iran aufgehoben. In den abschließenden Verhandlungen müssen zudem noch Nuklearfragen geklärt werden. Sollte es zu keiner Vereinbarung kommen, hat Donald Trump bereits mit neuen Angriffen gedroht. Israel hat sich bisher nicht zu den Absprachen geäußert. Bei einem landesweiten russischen Luftangriff auf die Ukraine hat es mehrere Verletzte und auch Tote gegeben. Zudem wurde in Kiew die Hauptkirche des Höhlenklosters getroffen. Sie zählt zum Weltkulturerbe. Bei dem Drohnenangriff auf die Hauptstadt starben 4 Menschen. In der Region Kharkiv haben russische Angriffe 5 weitere Personen getötet. Die ukrainische Armee hat wiederum die russische Stadt Tula, südlich von Moskau, mit Luftangriffen attackiert. Dabei sind nach Behördenangaben 3 Menschen ums Leben gekommen. Die Friedensbemühungen im Ukraine-Krieg sollen nun auch Thema auf dem G7-Gipfel im französischen Avignon sein. Es gibt Uneinigkeiten innerhalb der Union bezüglich der Einkommensgrenze für Pflegekosten der Eltern. Es wird diskutiert, in welchem Umfang sich erwachsene Kinder in Zukunft an den Pflegekosten ihrer Eltern beteiligen sollen, wenn diese Sozialhilfen beziehen. Die Bundesgesundheitsministerin Nina Wagen von der CDU möchte diese Grenze komplett streichen. Dadurch sollen die betroffenen Kommunen finanziell entlastet werden. Die Pflegebeauftragte der Bundesregierung Katrin Staffler von der CSU lehnt diesen Vorschlag jedoch ab. Sie betont, dass Kinder durch die Pflegebedürftigkeit der Eltern bereits genug belastet seien. Aktuell müssen Kinder sich nur an den Kosten für die Pflege beteiligen, wenn sie mehr als 100.000 Euro im Jahr verdienen. Deutschland hat in ihrem Auftaktspiel bei der Fußball-Weltmeisterschaft gestern Abend 7:1 gegen Curaçao gewonnen. Das deutsche Team von Bundestrainer Julian Nagelsmann hat in Texas gegen den WM-Neuling überzeugt. Die Tore für die Deutschen haben Felix Nemtschar, Nico Schlotterbeck, Jamal Musiala, Nathaniel Brown, Dennis Undaf und 2-mal Kai Havertz erzielt. Die Niederlande hat dagegen einen Auftaktsieg gegen Japan nicht geschafft. Trotz einer 2-maligen Führung mussten sich die Niederländer am Ende mit einem 2:2 zufrieden geben. Schweden hat heute früh deutlich mit 5:1 gegen Tunesien gesiegt. Am kommenden Samstag trifft die Nationalelf dann auf die Elfenbeinküste. Diese konnte sich mit einem Last-Minute-Tor 1:0 heute Morgen deutscher Zeit gegen Ecuador durchsetzen. Anschluss am Samstag ist um 22 Uhr. Das waren die Max-Neo-Nachrichten. Die nächsten Nachrichten gibt es in einer Stunde.
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1: Im Studio Kira Bold, guten Tag. Die USA und der Iran wollen am Freitag ein Rahmenabkommen zum Ende des Krieges unterzeichnen. Das haben beide Länder bestätigt. Die Unterzeichnung wird in der Schweiz stattfinden. Das Abkommen umfasst unter anderem ein Ende der Blockade der Straße von Hormuz. Bis zur Unterzeichnung soll die Meerenge laut US-Präsident Donald Trump von Minen geräumt werden. Laut der iranischen Nachrichtenagentur Mehr soll der Krieg an allen Fronten, auch im Libanon, eingestellt werden. Zudem werden Ölsanktionen gegen den Iran aufgehoben. In den abschließenden Verhandlungen müssen zudem noch Nuklearfragen geklärt werden. Sollte es zu keiner Vereinbarung kommen, hat Donald Trump bereits mit neuen Angriffen gedroht. Israel hat sich bisher nicht zu den Absprachen geäußert. Bei einem landesweiten russischen Luftangriff auf die Ukraine hat es mehrere Verletzte und auch Tote gegeben. Zudem wurde in Kiew die Hauptkirche des Höhlenklosters getroffen. Sie zählt zum Weltkulturerbe. Bei dem Drohnenangriff auf die Hauptstadt starben 4 Menschen. In der Region Kharkiv haben russische Angriffe 5 weitere Personen getötet. Die ukrainische Armee hat wiederum die russische Stadt Tula, südlich von Moskau, mit Luftangriffen attackiert. Dabei sind nach Behördenangaben 3 Menschen ums Leben gekommen. Die Friedensbemühungen im Ukraine-Krieg sollen nun auch Thema auf dem G7-Gipfel im französischen Avignon sein. Es gibt Uneinigkeiten innerhalb der Union bezüglich der Einkommensgrenze für Pflegekosten der Eltern. Es wird diskutiert, in welchem Umfang sich erwachsene Kinder in Zukunft an den Pflegekosten ihrer Eltern beteiligen sollen, wenn diese Sozialhilfen beziehen. Die Bundesgesundheitsministerin Nina Wagen von der CDU möchte diese Grenze komplett streichen. Dadurch sollen die betroffenen Kommunen finanziell entlastet werden. Die Pflegebeauftragte der Bundesregierung Katrin Staffler von der CSU lehnt diesen Vorschlag jedoch ab. Sie betont, dass Kinder durch die Pflegebedürftigkeit der Eltern bereits genug belastet seien. Aktuell müssen Kinder sich nur an den Kosten für die Pflege beteiligen, wenn sie mehr als 100.000 Euro im Jahr verdienen. Deutschland hat in ihrem Auftaktspiel bei der Fußball-Weltmeisterschaft gestern Abend 7:1 gegen Curaçao gewonnen. Das deutsche Team von Bundestrainer Julian Nagelsmann hat in Texas gegen den WM-Neuling überzeugt. Die Tore für die Deutschen haben Felix Nemtscher, Nico Schlotterbeck, Jamal Musiala, Nathaniel Brown, Dennis Undav und 2-mal Kai Havertz erzielt. Die Niederlande hat dagegen einen Auftaktsieg gegen Japan nicht geschafft. Trotz einer 2-maligen Führung mussten sich die Niederländer am Ende mit einem 2:2 zufrieden geben. Schweden hat heute früh deutlich mit 5:1 gegen Tunesien gesiegt. Am kommenden Samstag trifft die nationale Elf dann auf die Elfenbeinküste. Diese konnte sich mit einem Last-Minute-Tor 1:0 heute Morgen deutscher Zeit gegen Ecuador durchsetzen. Anschluss am Samstag ist um 22 Uhr. Das waren die Max-Neo-Nachrichten. Die nächsten Nachrichten gibt es in einer Stunde.
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2: Heute ist es leicht bewölkt bei Werten um die 17 Grad. Ansonsten erwartet uns heute ein Mix aus Sonne und Wolken bei Werten von bis zu 20 Grad. Der Abend, der wird dann auch überwiegend klar bei 14 Grad. Morgen gibt es dann aber wieder Regen bei Werten zwischen 19 und 22 Grad.
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2: Hier ist gerade nichts los und ihr habt freie Fahrt.
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2: In Nürnberg in der Kirschgartenstraße, auf der Schultheißallee und auf der Otto-Bernreuther-Straße. In Fürth blitzt es auf der Hans-Born-Kessel-Straße und auf der Friedrich-Ebert-Straße. Falls ihr noch was gesehen habt, Staus oder Blitzer, dann klingelt einfach durch oder schreibt uns eine WhatsApp. Die Nummer ins Studio, das ist die 0911 810 9000, oder schreibt uns gerne auch über unsere Max-Neo-App. Damit wünsche ich euch eine gute, aber vor allem auch sichere Fahrt.
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2: Mit Tina. Hallo und herzlich willkommen zu unserer gemeinsamen Mittagspause hier auf Max Neo. Ich hoffe, ihr seid gut in den Montag gestartet. Die Hälfte ist ja auch schon wieder geschafft. Und als Motivationsboost habe ich gleich modernen 90s Rock für euch. Den liefert uns die Band Culture Wars mit unserem Album der Woche Don't Speak. Den Anfang in die Stunde macht jetzt New Dad mit Pretty. Ich wünsche euch eine wundervolle Mittagspause.

0: Ihr hört die Max-Neo-Auszeit mit Tina. Na, hat das Montags-Mittags-Motivationstief wieder zugeschlagen? Keine Sorge, da hole ich euch jetzt raus und zwar mit frischen 90s-Rock von Culture Wars.
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0: Die Band aus Austin, Texas hat nämlich Anfang April ihr erstes Album Don't Speak rausgebracht. Bekanntheit hat die Band tatsächlich aber erst so richtig durch TikTok erlangen. Sie wollten Musik machen, die stark emotional und vor allem tanzbar ist. Und damit sind sie jetzt auch auf Welttournee. Und in Deutschland machen sie am 22. Juli auch in München halt.
2: Hey, this is Alex from Culture Wars. We hope to see you all soon, because we are headed on tour to Europe this summer.
0: Ja, auf dem Album ist auch der Song Don't Speak zu finden. Es geht darum, dass zwei Menschen sich nicht mehr verstehen. Es gibt manchmal Streit, Unsicherheit und vor allem viele Gefühle. Der Sänger beschreibt das Gefühl, wenn man eigentlich reden sollte, aber die Worte einfach fehlen. Ja, und wie das klingt, würde ich mal sagen, da hören wir mal rein.
2: Hey, this is Alex from Culture Wars. Listen to our new single Don't Speak from our new album. Right here, right now.

halb eins. Ihr hört die Max Neo Auszeit. Das war Burn, Burn, Burn von Zebrahead. 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Und

0: hier auch schon wieder so ein Moment. Top Gun 2 war vor 4 Jahren im Kino. Na gut, das klingt zugegeben etwas lächerlich, wenn man mal realisiert, dass der erste Teil vor 40 Jahren herausgekommen ist. Und anlässlich seines Jubiläums läuft er deshalb auch gerade in einigen Kinos wieder. Aber wir sind ja hier beim Radio. Lass uns also mal über die Playlist schauen. Da gibt es zum Beispiel einen Love-Song, der genau heute vor ebenfalls 40 Jahren als Single erschienen ist. Denn neben Action, Kampfflugzeugen und Co. kommt im Film auch die Romantik nicht zu kurz. Tom Cruise bandelt dort mit einer Ausbilderin an.
1: Sie werden ja auch von einigen zivilen Spezialisten ausgebildet und beurteilt. Zu den qualifiziertesten gehört ein Trainer der Gruppe Taktik, Codename Charlie. Sie hat in Astrophysik promoviert, bekleidet bei uns jedoch keinen militärischen Rang. Sie brauchen also nicht vor ihr salutieren, aber hören Sie ihr besser gut zu, denn das Pentagon hört ihr sehr gut zu.
0: Den passenden romantischen Song zu der Liebesszene hat die Band Berlin mit der Ballade Take My Breath Away beigesteuert. Die Komponisten des Songs haben dafür auch einen Oscar bekommen.
2: The winner is... The winner is Giorgio Moroder and Tom Whitlock for Take My Breath Away from Top Gun!
0: Und die Gruppe Berlin hat mit dem Song weltweit die Charts erobert. Nummer 1 in England und den USA. Bei uns in Deutschland hat es die Single immerhin bis Platz 3 der Charts geschafft. Und da hören wir auch rein. Take My Breath Away von Berlin zum 40. Jubiläum der Single und des Films Top Gun.

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0: Ihr hört die Max Neo Auszeit um 20 vor 1 mit Tina. Aufgewachsen in der Weite der kanadischen Prärie, geprägt vom kanadischen Singer und Songwriter und Schriftsteller Leonard Cohen und umgeben von einer lebendigen Musikszene in der Stadt Winnipeg. So formt sich der Sound von Noah Jackson. Seine Songs wirken warm, ehrlich und nah. Sein neues Album Mercy ist im Mai erschienen und zeigt, wie sehr ihm das Thema Gemeinschaft begleitet und wie wichtig ihm das Ganze auch ist.
1: Mein neues Album heißt Mercy on the Skyline, weil es das da draußen ist. Ich weiß es. Heutzutage, wo alles schwer und intensiv und die Gesellschaft geteilt ist und die Welt unsicher ist. Musik bekommt viel wichtiger, vor allem Live-Musik und die Wichtigkeit, zusammenzukommen. Ich persönlich liebe es zu tun in Europa wegen der starken Community. Shows zu spielen ist der beste Weg, mich mit der Community zu verbinden.
0: Ja, seine Musik soll Menschen verbinden und manchmal erzählen sie direkt aus dem Leben, wie auch im Song Chuck Palahniuk.
1: Es ist ein Teil von einem wöchentlichen Songclub, wo du jede Woche einen neuen Song von der Frist veröffentlichen musst, weil du sonst rausgeschmissen wirst. Und als ich überlegt habe, über was ich schreibe, habe ich einfach die Beobachtung und Töne von meinem Alltag genommen. Die erste Strophe, die mir gleich gekommen ist, war: Ich laufe die Straße runter mit einer Tasche von deinem Scheißzeug. Und dann auch noch das Finale mit der Ex-Freundin, wenn man seine letzten Sachen aufteilt. Der Tag, als ich ihre Ohrringe und Bücher und die anderen Dinge, die sie bei mir noch hatte, zurückgegeben habe. Und sie mir zurückgegeben hat, was ich noch bei ihr hatte.
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0: Ja, und obwohl der Song in wenigen Stunden entstanden ist, ist er nicht weniger tief oder durchdacht. Ein Song über Trennung, Sehnsucht und dem Versuch, Gefühle festzuhalten, bevor sie verschwinden. Auf Max Neo, Noah Dirksen mit Chuck Palahniuk.

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1: Im Studio Kira Bold, guten Tag. Die USA und der Iran wollen am Freitag ein Rahmenabkommen zum Ende des Krieges unterzeichnen. Das haben beide Länder bestätigt. Die Unterzeichnung wird in der Schweiz stattfinden. Das Abkommen umfasst unter anderem ein Ende der Blockade der Straße von Hormus. Bis zur Unterzeichnung soll die Meerenge laut US-Präsident Donald Trump von Minen geräumt werden. In den anschließenden Verhandlungen müssen zudem noch Nuklearfragen geklärt werden. Sollte es zu keiner Vereinbarung kommen, hat Donald Trump bereits mit neuen Angriffen gedroht. Trotz des Abkommens setzt Israel die Luftangriffe im Südlibanon fort. Israels Verteidigungsminister Israel Katz will die dortigen Stellungen auf unbestimmte Zeit halten. Laut pakistanischen Angaben hätten die Angriffe auch im Libanon enden sollen. Die Folgen für die Vereinbarung am Freitag sind unklar. Bundesbildungsministerin Karin Prien stellt am Mittag den neuen nationalen Bildungsbericht vor. Der Schwerpunkt liegt in diesem Jahr auf dem engen Zusammenhang von sozialer Herkunft und den Bildungschancen. Laut der CDU-Politikerin öffnet sich eine sogenannte Bildungsschere in Deutschland bereits direkt mit der Geburt. Als Hauptgründe nennt der Bericht vor allem Armut oder einen Migrationshintergrund. Karin Prien fordert deshalb eine deutlich stärkere Konzentration auf die frühkindliche Bildung. Der alle 2 Jahre erscheinende Bericht hat zudem erneut eine umreichende Finanzierung des gesamten Schulsystems bemängelt. In München sind offenbar über 120.000 Datensätze von Schülern, Lehrkräften und Verwaltungsangestellten im Darknet gelandet. Betroffen ist die LHM Services GmbH, eine Tochtergesellschaft der Stadt, die diese Daten für das Bildungs- und Sportreferat verarbeitet. Kritiker hatten dem Unternehmen laut Medienberichten schon länger einen zu sorglosen Umgang mit personenbezogenen Daten vorgeworfen. Eine Cyberspezialeinheit der Kriminalpolizei hat bereits die Ermittlungen zu dem Vorfall aufgenommen. Zudem ist die Generalstaatsanwaltschaft Bamberg und der Bayerische Landesbeauftragte für Datenschutz eingeschaltet. Deutschland hat in ihrem Auftaktspiel bei der Fußball-Weltmeisterschaft gestern Abend 7:1 gegen Curaçao gewonnen. Das deutsche Team von Bundestrainer Julian Nagelsmann hat in Texas gegen den WM-Neuling überzeugt. Die Tore für die Deutschen haben Felix Nemtscher, Nico Schlotterbeck, Jamal Musiala, Nathaniel Brown, Dennis Undav und 2-mal Kai Havertz erzielt. Die Niederlande hat dagegen einen Auftaktsieg gegen Japan nicht geschafft. Trotz einer 2-maligen Führung mussten sich die Niederländer am Ende mit einem 2:2 zufrieden geben. Schweden hat heute früh deutlich mit 5:1 gegen Tunesien gesiegt. Am kommenden Samstag trifft die nationale Elf dann auf die Elfenbeinküste. Diese konnte sich mit einem Last-Minute-Tor 1:0 heute Morgen deutscher Zeit gegen Ecuador durchsetzen. Anschluss am Samstag ist um 22 Uhr. Das waren die Max-Neo-Nachrichten. Die nächsten Nachrichten gibt es in einer Stunde.
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2: Wir haben einen Sonne-Wolken-Mix bei aktuell 18 Grad und der zieht sich noch über den ganzen Tag mit Höchstwerten von bis zu 20 Grad. Am Abend kann es dann aufklaren bei Werten um die 14 Grad. Morgen gibt es dann wieder Regen bei Werten zwischen 19 und 22 Grad.
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2: Auf der A6 Nürnberg Richtung Pilsen zwischen dem Kreuz Nürnberg-Ost und dem Kreuz Altdorf hier Gefahr durch ein Metallteil auf der Fahrbahn.
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2: In Nürnberg auf der Kirschgartenstraße. Auf der Schultheißallee, auf der Otto-Bernreuther-Straße, auf der inneren Kramer-Klett-Straße, Diana-Straße und Zweibrückener-Straße. In Fürth blitzt es auf der Hans-Born-Kessel-Straße und in der Friedrich-Ebert-Straße und in Erlangen noch auf der Spardorfer-Straße und auf der Artilleriestraße. Falls ihr noch was gesehen habt, Staus oder Blitzer, dann klingelt einfach durch oder schreibt uns eine WhatsApp. Die Nummer ins Studio, das ist die 0911 810 9000, oder schreibt uns auch gerne über die Max-Neo-App. Damit wünsche ich euch eine gute, aber vor allem auch sichere Fahrt.
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2: Mit Tina. Hallo und Hallöchen zu diesem frühen Nachmittag hier auf Max Neo. Verfolgt ihr eigentlich die Weltmeisterschaft? Also ich bekomme die ja eher unfreiwillig mit. So ganz interessieren tut mich das, um ehrlich zu sein, nicht. Nur was tun, wenn jeder und alles über Fußball spricht? Wir haben bei euch nach guten Alternativen während der WM nachgefragt. Eure Antworten, die gibt's gleich. Den Anfang der Stunde macht jetzt Stewie mit Outside of the Lines. Ich wünsche euch einen wundervollen Nachmittag.

0: Ihr hört die Max-Neo-Auszeit mit Tina. Ich schaue und interessiere mich eigentlich gar nicht für Fußball. Aber selbst ich weiß, es ist Weltmeisterschaft. Und ja, selbst ich habe mal ganz kurz das Spiel Deutschland gegen Curaçao reingezippt. Jetzt mal Butter bei die Fische. Fand den 1:1 Ausgleich am Anfang von Curaçao nur ich so lächerlich für Deutschland? Und nein, dass wir dann ein 7:1 draus gemacht haben, macht das jetzt irgendwie auch nicht wett. Das hätte doch eigentlich eine klare Sache sein sollen. Naja, egal, ich gönn's auch ein bisschen Curaçao, weil die waren wirklich sehr sympathisch. Aber das WM-Fieber ist auf jeden Fall in der Gesellschaft total am Start. Aber was ist eigentlich mit den Menschen wie mir? So richtige Fußballmuffel, die keine Ahnung von nichts haben wollen. Ja, welche Alternativen haben wir? Wir haben mal bei euch nachgefragt.
1: Schön gemütlich draußen, strecken oder so.
2: Fahrradfahren, Baggersee, grillen, relaxen.
3: Wandern oder einfach in der Natur sein.
4: Rausgehen und an die frische Luft. Einfach mal was mit seinen Freunden unternehmen, mal was Soziales machen.
5: Radfahren.
6: Spazieren gehen. Aperol trinken gehen.
0: Ja, okay, also einfach normales Daily Business. Haut mich jetzt nicht so vom Hocker, muss ich sagen. Weil selbst da wird man wahrscheinlich zwangsläufig immer mit der Weltmeisterschaft konfrontiert. Selbst auf der heimischen Kerwa gibt es jetzt Public Viewing. Naja, egal. Augen zu und durch oder Ohren auf und Max Neo laut.
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0: Jetzt kommt ein ernsteres, aber dennoch sehr wichtiges Thema, und zwar die dunklen Seiten der Jugendsexualität. Es geht hier um Missbrauch und ungewollte sexuelle Übergriffe von Jugendlichen und jungen Erwachsenen, aber auch um ihre sexuelle Aktivität im Allgemeinen. Falls ihr euch mit dem Thema unwohl fühlt, dann raten wir einfach, in einigen Minuten wieder einzuschalten. Neben mir sitzt mein Kollege Erik, der hat sich mit dem Thema aktiv auseinandergesetzt. Hallo Erik.
1: Hallo Tina. 2/3 der jungen Menschen haben digitale sexualisierte Gewalt, sexuelle Beleidigung oder Belästigung erlebt. Ein schweres Thema, das leider viel zu wenig in der Gesellschaft angesprochen wird. In vielen Fällen trifft man bei dem Thema nicht auf offene Ohren. Etwa 2/3 der Betroffenen offenbaren das Geschehene nicht Eltern oder anderen
0: Bezugspersonen zu erzählen, genau. Oder?
1: Das Bundesinstitut für öffentliche Gesundheit veröffentlichte Ende Januar diesen Jahres ihre Studie zum Thema Jugendsexualität. Letztes Jahr, von Februar bis Juni, wurden im Rahmen der Studie über 5.800 Jugendliche und junge Erwachsene ausgefragt.
0: Okay, das ist jetzt schon ganz schöne Menge. Sprechen wir doch einmal über das erste Thema. Die Studie zeigt nämlich deutlich, dass ein Großteil der Jugend heutzutage erste Erfahrungen mit sexuellen Übergriffen hat. Was sagt denn da die Statistik?
1: Die Mehrheit der Opfer von sexualisierter Gewalt, auch mit durch Gleichaltrige, sind Jugendliche im Alter von 11 bis 21 Jahren, die gerade in ihrer mentalen Entwicklungs- und Selbstfindungsphase sind. In diesem Alter sind viele Jugendliche sehr leichtgläubig und experimentierfreudig. Das führt zu Fehlentscheidungen und häufig auch zu Kontakt zur falschen Person.

0: Besonders online ist es immer leichter, sogenannten Cyber-Grooming oder virtueller sexueller Belästigung zum Opfer zu fallen.
1: Grooming kommt ja hier vom gleichnamigen englischen Verb und heißt so viel wie heranzüchten. Dem Opfer werden dabei Gefühle und Interessen vorgegaukelt, um Vertrauen aufzubauen und um dann an sensible Inhalte zu gelangen. Mit denen werden die Opfer dann auch oft erpresst, zu diversen Dingen oder auch zu Sachen genötigt. Circa ein Viertel aller Kinder in Deutschland unter 18 sind schon mal von Cybergrooming getroffen gewesen.
0: Genau. In den meisten Fällen kann das dann nicht einmal zurückverfolgt werden. Viele Opfer berichten davon, durch Bilder erpresst zu werden oder schon mal in der Situation waren, wo sie mit Bildern erpresst wurden. 54% gaben an, schon mal nach Fotos gefragt worden zu sein. Allerdings haben die wenigsten welche gesendet. Zum Glück, denn wenn sie welche gesendet hätten, hätte das gefährlich ausgehen können.
1: Ja, ebenso gibt es ja auch Fälle, in denen Jugendliche ungefragt Bilder geschickt wurden. 42% der Jugendlichen, die auf Kommunikationsplattformen unterwegs sind, berichten davon, schon mal ungewollt durch Nacktbilder erpresst worden zu sein.
0: Bei so viel sexualisierter Gewalt im echten Leben, aber auch besonders online, ist es verständlich, dass viele Jugendliche immer später sexuell aktiv werden. In etwa die Hälfte der 14- bis 17-Jährigen hatten noch nicht das erste Mal. Sogar bei den 17- bis 25-Jährigen ist ein starker Rückgang zu verzeichnen. Nicht wirklich Teil des Themas, aber da ist es ja auch naheliegend, dass die Geburtenrate hier in Deutschland immer weiter sinkt.
1: Ja, und die jährliche Todesrate überschreitet ja momentan auch die Millionengrenze, während die Geburtenrate bei rund 350.000 liegt. Wir verzeichnen den höchsten Rückgang in der Geburtenrate seit Ende des Zweiten Weltkriegs. Danke dir, Erik, dass du dich mit diesem ernsten, aber wichtigen Thema für uns auseinandergesetzt hast.
0: Klar.
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0: ihr hört die Maxneo-Auszeit. Manchmal geht das mit dem Hype schneller, als man denkt. Besonders in Zeiten von TikTok und Co. Das hat auch Mika Noé erlebt. Sein Song Frieden ging Anfang 2024 auf Insta und TikTok viral und wurde auch mehrfach geteilt. Der offizielle Release ein Jahr später ging dann logischerweise auch durch die Decke und hatte nach nicht mal einer Woche schon die Millionenmarke geknackt. Dann hat er aber erstmal ein Jahr Pause gemacht, wegen dem Studium, aber jetzt ist er wieder zurück. Und da ist dieses Jahr auch noch der Song noch einmal erschienen. Er singt hier von einer Trennung. Obwohl man eigentlich weiß, dass man abschließen sollte, ist es so schwer loszulassen. Der Song ist geprägt von Herzschmerz und spiegelt die Erfahrung von Mika Noé wieder. Ja, damit verabschiede ich mich auch. Gleich gibt es Nachrichten-Update mit meiner Kollegin Kira. Ich sag tschö mit Ö, eure Tina.
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1: Im Studio Kira Bold. Guten Tag. Die USA und der Iran wollen am Freitag ein Rahmenabkommen zum Ende des Krieges unterzeichnen. Das haben beide Länder bestätigt. Die Unterzeichnung wird in der Schweiz stattfinden. Das Abkommen umfasst unter anderem ein Ende der Blockade der Straße von Hormuz. Bis zur Unterzeichnung soll die Meerenge laut US-Präsident Donald Trump von Minen geräumt werden. In den anschließenden Verhandlungen müssen zudem noch Nuklearfragen geklärt werden. Sollte es zu keiner Vereinbarung kommen, hat Donald Trump bereits mit neuen Angriffen gedroht. Trotz des Abkommens setzt Israel die Luftangriffe im Südlibanon fort. Israels Verteidigungsminister Israel Katz will die dortigen Stellungen auf unbestimmte Zeit halten. Laut pakistanischen Angaben hätten die Angriffe auch im Libanon enden sollen. Die Folgen für die Vereinbarung am Freitag sind unklar. Bundesbildungsministerin Karin Prien stellt am Mittag den neuen nationalen Bildungsbericht vor. Der Schwerpunkt liegt in diesem Jahr auf dem engen Zusammenhang von sozialer Herkunft und den Bildungschancen. Laut der CDU-Politikerin öffnet sich eine sogenannte Bildungsschere in Deutschland bereits direkt mit der Geburt. Als Hauptgründe nennt der Bericht vor allem Armut oder einen Migrationshintergrund. Karin Prien fordert deshalb eine deutlich stärkere Konzentration auf die frühkindliche Bildung. Der alle 2 Jahre erscheinende Bericht hat zudem erneut eine umreichende Finanzierung des gesamten Schulsystems bemängelt. In München sind offenbar über 120.000 Datensätze von Schülern, Lehrkräften und Verwaltungsangestellten im Darknet gelandet. Betroffen ist die LHM Services GmbH, eine Tochtergesellschaft der Stadt, die diese Daten für das Bildungs- und Sportreferat verarbeitet. Kritiker hatten dem Unternehmen laut Medienberichten schon länger einen zu sorglosen Umgang mit personenbezogenen Daten vorgeworfen. Eine Cyberspezialeinheit der Kriminalpolizei hat bereits die Ermittlungen zu dem Vorfall aufgenommen. Zudem ist die Generalstaatsanwaltschaft Bamberg und der Bayerische Landesbeauftragte für Datenschutz eingeschaltet. Die Nürnberg Ice Tigers haben den US-amerikanischen Mittelstürmer Austin Magera für die kommende Saison verpflichtet. Der 27-Jährige wechselte von den Fort Wayne Comets aus der East Coast Hockey League nach Nürnberg. In der laufenden Saison war der Stürmer mit 32 Toren der beste Torschütze seines bisherigen Teams. In den ECHL Playoffs überzeugte er zuletzt mit 8 Toren und 14 Vorlagen in 17 Spielen. Sportdirektor Stefan Usdorf lobte Mageras Qualitäten sowohl in der Offensive als auch in der Defensive. Austin Magera wurde zudem in der Spielzeit 2023-24 zum Rookie des Jahres gewählt. Das waren die Max-Neo-Nachrichten. Die nächsten Nachrichten gibt es in einer Stunde.
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1: Im Studio Kira Bold, guten Tag. Die USA und der Iran wollen am Freitag ein Rahmenabkommen zum Ende des Krieges unterzeichnen. Das haben beide Länder bestätigt. Die Unterzeichnung wird in der Schweiz stattfinden. Das Abkommen umfasst unter anderem ein Ende der Blockade der Straße von Hormus. Bis zur Unterzeichnung soll die Meerenge laut US-Präsident Donald Trump von Minen geräumt werden. In den anschließenden Verhandlungen müssen zudem noch Nuklearfragen geklärt werden. Sollte es zu keiner Vereinbarung kommen, hat Donald Trump bereits mit neuen Angriffen gedroht. Trotz des Abkommens setzt Israel die Luftangriffe im Südlibanon fort. Israels Verteidigungsminister Israel Katz will die dortigen Stellungen auf unbestimmte Zeit halten. Laut pakistanischen Angaben hätten die Angriffe auch im Libanon enden sollen. Die Folgen für die Vereinbarung am Freitag sind unklar. Bundesbildungsministerin Karin Prien stellt am Mittag den neuen nationalen Bildungsbericht vor. Der Schwerpunkt liegt in diesem Jahr auf dem engen Zusammenhang von sozialer Herkunft und den Bildungschancen. Laut der CDU-Politikerin öffnet sich eine sogenannte Bildungsschere in Deutschland bereits direkt mit der Geburt. Als Hauptgründe nennt der Bericht vor allem Armut oder einen Migrationshintergrund. Karin Prien fordert deshalb eine deutlich stärkere Konzentration auf die frühkindliche Bildung. Der alle 2 Jahre erscheinende Bericht hat zudem erneut eine umreichende Finanzierung des gesamten Schulsystems bemängelt. Die neue Jugendaktionsfläche wurde am oberen Wördersee in Nürnberg am Freitag offiziell eröffnet. Oberbürgermeister Markus König hat gemeinsam mit Bürgermeister Andreas Kriegelstein, Bildungsreferentin Cornelia Trinkel und Sozialreferentin Elisabeth Ries die neu gestaltete Anlage vorgestellt. Max Neo-Reporter Fabio Noventa war mit dabei.
2: Die Fläche an der Kreuzung Dr. Carlo-Schmidt-Straße und Dr. Gustav-Heinemann-Straße wurde in den vergangenen Monaten umfassend erneuert. Jetzt bietet sich verschiedene Möglichkeiten für Sport, Aufenthalt und Begegnung. Unter anderem einen Parcours, Basketballplatz und ein neues Klettergerüst. Ziel der Stadt ist es, jungen Menschen einen modernen und frei zugänglichen Raum zu schaffen, der Bewegung und gemeinsam miteinander fördert. Mit der Eröffnung möchte Nürnberg den Wördersee aufwerten und die Freizeitangebote im urbanen Raum stärken.
1: Die Nürnberg Ice Tigers haben den US-amerikanischen Mittelstürmer Austin Magera für die kommende Saison verpflichtet. Der 27-Jährige wechselte von den Fort Wayne Comets aus der East Coast Hockey League nach Nürnberg. In der laufenden Saison war der Stürmer mit 32 Toren der beste Torschütze seines bisherigen Teams. In den ECHL Playoffs überzeugte er zuletzt mit 8 Toren und 14 Vorlagen in 17 Spielen. Sportdirektor Stefan Usdorf lobte Mageras Qualitäten sowohl in der Offensive als auch in der Defensive. Austin Magera wurde zudem in der Spielzeit 2023/24 zum Rookie des Jahres gewählt. Das waren die Max Neo Nachrichten. Die nächsten Nachrichten gibt es in einer Stunde.
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1: Im Studio Kira Bold. Guten Tag. Der US-amerikanische Musiker Oliver Tree ist im Alter von 32 Jahren bei einem Hubschrauberabsturz in Brasilien ums Leben gekommen. Die Kollision der beiden Helikopter in der Luft hat sich gestern in Rio de Janeiro ereignet. Die örtlichen Behörden haben den Tod von insgesamt 6 Menschen an Bord der beiden Maschinen bestätigt. Durch den Absturz über einem Lagerhaus sind zudem zahlreiche Elektrofahrzeuge in Brand geraten. Der Künstler hat sich zum Zeitpunkt des Unfalls auf seiner Welttournee befunden. In den sozialen Medien zeigen sich zahlreiche Fans entsetzt über den plötzlichen Tod des Sängers. Er war unter anderem bekannt für Songs wie Life Goes On, Miss You und seine aktuelle Single All You Ever Wanted. Großbritannien plant nach Australien ein umfassendes Social-Media-Verbot für Jugendliche unter 16 Jahren. Premierminister Keir Starmer hat angekündigt, dass die Regelung bereits Anfang kommenden Jahres gelten soll. Betroffen sind Plattformen wie TikTok, Instagram und YouTube. Die Bevölkerung unterstützt zudem laut Umfragen mit über 70% die Maßnahme. In Australien wurden seit dem dortigen Inkrafttreten im Dezember bereits Millionen Konten blockiert. Die neue Jugendaktionsfläche wurde am oberen Wördersee in Nürnberg am Freitag offiziell eröffnet. Oberbürgermeister Markus König hat gemeinsam mit Bürgermeister Andreas Kriegelstein, Bildungsreferentin Cornelia Trinkel und Sozialreferentin Elisabeth Ries die neu gestaltete Anlage vorgestellt. Max-Neo-Reporter Fabio Noventa war mit dabei.
2: Die Fläche an der Kreuzung Dr. Carlo-Schmidt-Straße und Dr. Gustav-Heinemann-Straße wurde in den vergangenen Monaten umfassend erneuert. Jetzt bietet sich verschiedene Möglichkeiten für Sport, Aufenthalt und Begegnung. Unter anderem einen Parcours, Basketballplatz und ein neues Klettergerüst. Ziel der Stadt ist es, jungen Menschen einen modernen und frei zugänglichen Raum zu schaffen, der Bewegung und gemeinsames Miteinander fördert. Mit der Eröffnung möchte Nürnberg den Wördersee aufwerten und die Freizeitangebote im urbanen Raum stärken.
1: Der Metropolmarathon hat gestern mit insgesamt 11.500 Läuferinnen und Läufern einen neuen Teilnehmerrekord aufgestellt. Die Strecke hat die Sportler bei bestem Laufwetter von Fürth bis zum Nürnberger Hauptmarkt geführt. Bereits am Samstag haben rund 4.000 Kinder am Kids-Marathon teilgenommen. Fürths Oberbürgermeister Thomas Jung und Nürnbergs Bürgermeister Andreas Kriegelstein haben eine durchweg positive Bilanz der Veranstaltung gezogen. Sie haben auch den rund 1.000 ehrenamtlichen Helfern und Einsatzkräften vor Ort gedankt. Die Anmeldung für die nächste Ausgabe des Metropolmarathons im Juni 2027 ist bereits freigeschaltet. Das waren die Max Neo Nachrichten. Die nächsten Nachrichten gibt es in einer Stunde.
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1: Im Studio Kira Bold, guten Tag. Der US-amerikanische Musiker Oliver Tree ist im Alter von 32 Jahren bei einem Hubschrauberabsturz in Brasilien ums Leben gekommen. Die Kollision der beiden Helikopter in der Luft hat sich gestern in Rio de Janeiro ereignet. Die örtlichen Behörden haben den Tod von insgesamt 6 Menschen an Bord der beiden Maschinen bestätigt. Durch den Absturz über einem Lagerhaus sind zudem zahlreiche Elektrofahrzeuge in Brand geraten. Der Künstler hat sich zum Zeitpunkt des Unfalls auf seiner Welttournee befunden. In den sozialen Medien zeigen sich zahlreiche Fans entsetzt über den plötzlichen Tod des Sängers. Er war unter anderem bekannt für Songs wie Life Goes On, Miss You und seine aktuelle Single All You Ever Wanted. Die geplante Eurovision Live-Tour zum 70. ESC-Jubiläum wird nicht stattfinden. Die Europäische Rundfunkunion hat die geplante Tour kurzfristig abgesagt und spricht von unvorhergesehenen Herausforderungen. Der Start wäre heute in London gewesen. Danach hätte die Tour durch Europa gehen sollen und auch in Hamburg sowie Köln Station machen sollen. Johnny Logan, Lordi sowie Katrina and the Waves sollten zu den großen Namen der Shows gehören.

0: Offenbar haben diese ESC-Legenden aber nicht gereicht. Unterschiedlichste Medien berichteten von schwachen Vorverkaufszahlen und dass dies offenbar der Grund für die Absage sei. Ticketinhaber sollen ihr Geld zeitnah zurückbekommen. An den bayerischen Hochschulen ist die Zahl der Studierenden im Wintersemester 25/26 erstmals seit 10 Jahren gesunken. Wie das Bayerische Landesamt für Statistik mitgeteilt hat, sind aktuell knapp 400.000 Studierende eingeschrieben. Ein Rückgang von 2,1% im Vergleich zum Vorjahr. Besonders deutlich hat sich die Zahl der Erstsemester verändert. Diese ist um 17% gesunken. Grund dafür ist die Umstellung von G8 auf G9, weshalb es im letzten Jahr keinen regulären Abiturjahrgang gab. Dagegen erfassen Internationalstudierende ein Plus von 4,1%. Die meisten Studierenden sind an der Technischen Universität München, der LMU München oder der Universität Erlangen-Nürnberg eingeschrieben. Der Metropolmarathon hat gestern mit insgesamt 11.500 Läuferinnen und Läufern einen neuen Teilnehmerrekord aufgestellt. Die Strecke hat die Sportler bei bestem Laufwetter von Fürth bis zum Nürnberger Hauptmarkt geführt. Bereits am Samstag haben rund 4.000 Kinder am Kids-Marathon teilgenommen. Fürths Oberbürgermeister Thomas Jung und Nürnbergs Bürgermeister Andreas Kriegelstein haben eine durchweg positive Bilanz der Veranstaltung gezogen. Sie haben auch den rund 1.000 ehrenamtlichen Helfern und Einsatzkräften vor Ort gedankt. Die Anmeldung für die nächste Ausgabe des Metropolmarathons im Juni 2027 ist bereits freigeschaltet. Das waren die Max-Neo-Nachrichten. Die nächsten Nachrichten gibt es noch in dieser Stunde in unserem Nachrichtenmagazin.
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1: Im Studio Kira Boll. Guten Tag.

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1: Im Studio Kira Bold. Guten Tag. Die USA und der Iran wollen am Freitag ein Rahmenabkommen zum Ende des Krieges unterzeichnen. Das haben beide Länder bestätigt. Die Unterzeichnung wird in der Schweiz stattfinden. Das Abkommen umfasst unter anderem ein Ende der Blockade der Straße von Hormuz. Bis zur Unterzeichnung soll die Meerenge laut US-Präsident Donald Trump von Minen geräumt werden. In den anschließenden Verhandlungen müssen zudem noch Nuklearfragen geklärt werden. Sollte es zu keiner Vereinbarung kommen, hat Donald Trump bereits mit neuen Angriffen gedroht. Trotz des Abkommens setzt Israel die Luftangriffe im Südlibanon fort. Israels Verteidigungsminister Israel Katz will die dortigen Stellungen auf unbestimmte Zeit halten. Laut pakistanischen Angaben hätten die Angriffe auch im Libanon enden sollen. Die Folgen für die Vereinbarung am Freitag sind unklar. Bei einem landesweiten russischen Luftangriff auf die Ukraine hat es mehrere Verletzte und auch Tote gegeben. Zudem wurde in Kiew die Hauptkirche des Höhlenklosters getroffen. Sie zählt zum Weltkulturerbe. Bei dem Drohnenangriff auf die Hauptstadt starben 4 Menschen. In der Region Kharkiv haben russische Angriffe 5 weitere Personen getötet. Die ukrainische Armee hat wiederum die russische Stadt Tula, südlich von Moskau, mit Luftangriffen attackiert. Dabei sind nach Behördenangaben 3 Menschen ums Leben gekommen. Die Friedensbemühungen im Ukraine-Krieg sollen nun auch Thema auf dem G7-Gipfel im französischen Avignon sein. Großbritannien plant nach Australien ein umfassendes Social-Media-Verbot für Jugendliche unter 16 Jahren. Premierminister Keir Starmer hat angekündigt, dass die Regelung bereits Anfang kommenden Jahres gelten soll. Betroffen sind Plattformen wie TikTok, Instagram und YouTube. Die Bevölkerung unterstützt zudem laut Umfragen mit über 70% die Maßnahme. In Australien wurden seit dem dortigen Inkrafttreten im Dezember bereits Millionen Konten blockiert. Die geplante Eurovision Live-Tour zum 70. ESC-Jubiläum wird nicht stattfinden. Die Europäische Rundfunkunion hat die geplante Tour kurzfristig abgesagt und spricht von unvorhergesehenen Herausforderungen. Der Start wäre heute in London gewesen. Danach hätte die Tour durch Europa gehen sollen und auch in Hamburg sowie Köln Station machen sollen. Johnny Logan, Lordi sowie Katrina and the Waves sollten zu den großen Namen der Shows gehören.

Offenbar haben diese ESC-Legenden aber nicht gereicht. Unterschiedlichste Medien berichteten von schwachen Vorverkaufszahlen und dass dies offenbar der Grund für die Absage sei. Ticketinhaber sollen ihr Geld zeitnah zurückbekommen.

0: Tag. Bundesbildungsministerin Karin Prien stellt am Mittag den neuen nationalen Bildungsbericht vor. Der Schwerpunkt liegt in diesem Jahr auf dem engen Zusammenhang von sozialer Herkunft und den Bildungschancen. Laut der CDU-Politikerin öffnet sich eine sogenannte Bildungsschere in Deutschland bereits direkt mit der Geburt. Als Hauptgründe nennt der Bericht vor allem Armut oder einen Migrationshintergrund. Karin Prien fordert deshalb eine deutlich stärkere Konzentration auf die frühkindliche Bildung. Der alle 2 Jahre erscheinende Bericht hat zudem erneut eine umreichende Finanzierung des gesamten Schulsystems bemängelt. Es gibt Uneinigkeiten innerhalb der Union bezüglich der Einkommensgrenze für Pflegekosten der Eltern. Es wird diskutiert, in welchem Umfang sich erwachsene Kinder in Zukunft an den Pflegekosten ihrer Eltern beteiligen sollen, wenn diese Sozialhilfen beziehen. Die Bundesgesundheitsministerin Nina Wagen von der CDU möchte diese Grenze komplett streichen. Dadurch sollen die betroffenen Kommunen finanziell entlastet werden. Die Pflegebeauftragte der Bundesregierung Katrin Staffler von der CSU lehnt diesen Vorschlag jedoch ab. Sie betont, dass Kinder durch die Pflegebedürftigkeit der Eltern bereits genug belastet seien. Aktuell müssen Kinder sich nur an den Kosten für die Pflege beteiligen, wenn sie mehr als 100.000 Euro im Jahr verdienen. An den bayerischen Hochschulen ist die Zahl der Studierenden im Wintersemester 25/26 erstmals seit 10 Jahren gesunken. Wie das Bayerische Landesamt für Statistik mitgeteilt hat, sind aktuell knapp 400.000 Studierende eingeschrieben. Ein Rückgang von 2,1% im Vergleich zum Vorjahr. Besonders deutlich hat sich die Zahl der Erstsemester verändert. Diese ist um 17% gesunken. Grund dafür ist die Umstellung von G8 auf G9, weshalb es im letzten Jahr keinen regulären Abiturjahrgang gab. Dagegen erfassen international Studierende ein Plus von 4,1%. Die meisten Studierenden sind an der Technischen Universität München, der LMU München oder der Universität Erlangen-Nürnberg eingeschrieben. In München sind offenbar über 120.000 Datensätze von Schülern, Lehrkräften und Verwaltungsangestellten im Darknet gelandet. Betroffen ist die LHM Services GmbH, eine Tochtergesellschaft der Stadt, die diese Daten für das Bildungs- und Sportreferat verarbeitet. Kritiker hatten dem Unternehmen laut Medienberichten schon länger einen zu sorglosen Umgang mit personenbezogenen Daten vorgeworfen. Eine Cyberspezialeinheit der Kriminalpolizei hat bereits die Ermittlungen zu dem Vorfall aufgenommen. Zudem ist die Generalstaatsanwaltschaft Bamberg und der Bayerische Landesbeauftragte für Datenschutz eingeschaltet. Die neue Jugendaktionsfläche wurde am oberen Wörthersee in Nürnberg am Freitag offiziell eröffnet. Oberbürgermeister Markus König hat gemeinsam mit Bürgermeister Andreas Kriegelstein, Bildungsreferentin Cornelia Trinkel und Sozialreferentin Elisabeth Ries die neu gestaltete Anlage vorgestellt. Max-Neo-Reporter Fabio Noventa war mit dabei.
1: Die Fläche an der Kreuzung Dr. Carlo-Schmidt-Straße und Dr. Gustav-Heinemann-Straße wurde in den vergangenen Monaten umfassend erneuert. Jetzt bietet sich verschiedene Möglichkeiten für Sport, Aufenthalt und Begegnung. Unter anderem einen Parcours, Basketballplatz und ein neues Klettergerüst. Ziel der Stadt ist es, jungen Menschen einen modernen und frei zugänglichen Raum zu schaffen, der Bewegung und gemeinsam miteinander fördert. Mit der Eröffnung möchte Nürnberg den Wörthersee aufwerten und die Freizeitangebote im urbanen Raum stärken.

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1: Im Studio Kira Bold, guten Tag. Deutschland hat in ihrem Auftaktspiel bei der Fußball-Weltmeisterschaft gestern Abend 7:1 gegen Curaçao gewonnen. Das deutsche Team von Bundestrainer Julian Nagelsmann hat in Texas gegen den WM-Neuling überzeugt. Die Tore für die Deutschen haben Felix Nemtschar, Nico Schlotterbeck, Jamal Musiala, Nathaniel Brown, Dennis Undav und zweimal Kai Havertz erzielt. Die Niederlande hat dagegen einen Auftaktsieg gegen Japan nicht geschafft. Trotz einer zweimaligen Führung mussten sich die Niederländer am Ende mit einem 2:2 zufrieden geben. Schweden hat heute früh deutlich mit 5:1 gegen Tunesien gesiegt. Am kommenden Samstag trifft die Nationalelf dann auf die Elfenbeinküste. Diese konnte sich mit einem Last-Minute-Tor 1:0 heute Morgen deutscher Zeit gegen Ecuador durchsetzen. Anschluss am Samstag ist um 22 Uhr. Der Metropolmarathon hat gestern mit insgesamt 11.500 Läuferinnen und Läufern einen neuen Teilnehmerrekord aufgestellt. Die Strecke hat die Sportler bei bestem Laufwetter von Fürth bis zum Nürnberger Hauptmarkt geführt. Bereits am Samstag haben rund 4.000 Kinder am Kids-Marathon teilgenommen. Fürths Oberbürgermeister Thomas Jung und Nürnbergs Bürgermeister Andreas Kriegelstein haben eine durchweg positive Bilanz der Veranstaltung gezogen. Sie haben auch den rund 1.000 ehrenamtlichen Helfern und Einsatzkräften vor Ort gedankt. Die Anmeldung für die nächste Ausgabe des Metropolmarathons im Juni 2027 ist bereits freigeschaltet. Die Nürnberg Ice Tigers haben den US-amerikanischen Mittelstürmer Austin Magera für die kommende Saison verpflichtet. Der 27-Jährige wechselte von den Fort Wayne Comets aus der East Coast Hockey League nach Nürnberg. In der laufenden Saison war der Stürmer mit 32 Toren der beste Torschütze seines bisherigen Teams. In den ECHL Playoffs überzeugte er zuletzt mit 8 Toren und 14 Vorlagen in 17 Spielen. Sportdirektor Stefan Usdorf lobte Mageras Qualitäten sowohl in der Offensive als auch in der Defensive. Austin Magera wurde zudem in der Spielzeit 2023-24 zum Rookie des Jahres gewählt.

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1: Im Studio Kira Bold. Guten Tag. Der US-amerikanische Musiker Oliver Tree ist im Alter von 32 Jahren bei einem Hubschrauberabsturz in Brasilien ums Leben gekommen. Die Kollision der beiden Helikopter in der Luft hat sich gestern in Rio de Janeiro ereignet. Die örtlichen Behörden haben den Tod von insgesamt 6 Menschen an Bord der beiden Maschinen bestätigt. Durch den Absturz über einem Lagerhaus sind zudem zahlreiche Elektrofahrzeuge in Brand geraten. Der Künstler hat sich zum Zeitpunkt des Unfalls auf seiner Welttournee befunden. In den sozialen Medien zeigen sich zahlreiche Fans entsetzt über den plötzlichen Tod des Sängers. Er war unter anderem bekannt für Songs wie Life Goes On, Miss You und seine aktuelle Single All You Ever Wanted. Das war das Maxneo Nachrichtenmagazin. Viel Spaß beim weiteren Programm auf Maxneo.

0: Anfang der 2030er Jahre geplant. Außerdem wird ein Hochleistungszentrum gebaut. Damit soll ein erster Grundstein für Digitalisierung, Innovation und Fortschritt in der Forschung mit künstlicher Intelligenz gelegt werden. Bilanz der Bergkirchweih. Die 271. Erlanger Bergkirchweih ist zu Ende gegangen. Nun ziehen die Veranstalter ein positives Fazit. Sowohl Rettungskräfte als auch die Polizeiinspektion berichten von einem friedlichen Verlauf mit Einsätzen im Vorjahresniveau. Zudem wurde die erste Bergkönigin durch ein öffentliches Online-Voting gewählt. Die Siegerin, eine 21-jährige Erlangerin, soll damit für die kommende Bergkirchweih als Botschafterin fungieren. Open-Air-Ausstellung im Botanischen Garten. Kunstwerke aus Holz sind für diese Woche im Botanischen Garten zu sehen. Organisiert wurde das Ganze von Architekturstudierenden der Technischen Hochschule Nürnberg. Sie versuchen, mit ihren Skulpturen das Spannungsfeld zwischen Mensch und Natur darzustellen. Inspiriert wurden die Studierenden durch intensive Naturstudien im Botanischen Garten. Daraus entstanden sind die Entwürfe für die Skulpturen. Und jetzt zum aktuellen Wetter. Der Juni zeigt sich bisher immer noch von einer sehr wechselhaften Seite. Die regnerischen Tage sind zwar vorbei und mit 20 Grad heute kriegen wir heute wieder etwas Wohlfühlwetter. Der Himmel ist sonnig bewölkt. Nach den so grauen letzten Tagen ist das doch ein kleiner Lichtblick.
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2: Es ist Montag 18 Uhr und damit mal wieder Zeit für unseren Funklustauftakt. Heute mal wieder mit einem kleinen technischen Problem. Ich bin Philippa, ich stehe hier die nächsten 2 Stunden hinter dem Mikrofon für euch gemeinsam mit Esra, die gerade eben die News gemacht hat. Ihr könnt uns immer montags auf dem Webstream auf www.funklust.de oder der Frequenz von Max Neo oder 106,5 hören. Heute habe ich so mal wieder einiges dabei in Studi Live. Herr Grünes vom Campus. Natürlich ein spannendes Interview. Diesmal geht es um eingefrorene Gehirne, also bleibt am Start. Und natürlich gibt es auch Musik. Und diesmal der nächste Song ist Wave of Joy von Precise.

0: So, ihr Lieben, es ist 18.18 Uhr und damit mal wieder Zeit für unseren Studi-Lifehack. Immer montags um etwa diese Zeit, geplant war eigentlich 18.15 Uhr, das vergessen wir für heute aber einmal, stellen wir euch hier im Funklust-Auftakt immer etwas Kleines, einen kleinen Tipp für euch als Studis vor. Und diesmal ist es kein Tipp, sondern eine kleine Erinnerung, weil ihr habt euch hoffentlich alle für eure Klausuren angemeldet, aber... Wisst ihr, was jetzt so langsam anfängt? Ich will es euch nicht sagen, weil ich will selber gar nicht anfangen. Natürlich die Lernphase für die Klausuren.
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1: Heute ist Dr. Alexander Germann hier bei uns im Funklust im Live-Interview zu Gast. Er forscht unter anderem dazu, wie extrem tiefgekühlte Hirnregionen nach dem Auftauen wieder elektrische Lernreize verarbeiten können. Klingt ein bisschen wild, aber genau das wird er uns gleich nach dem nächsten Song Elephant von Jasmine 4.1 erzählen.

0: So, wir sind wieder da, heute im Interview mit Dr. Alexander Germann. Hallo!
1: Hallo!
0: Er ist heute da, um uns ein bisschen etwas über, ich finde etwas, was sehr Science-Fiction-mäßig klingt, zu erzählen, und zwar über tiefgekühlte Gehirne. Er ist jetzt ein bisschen generalisiert, aber ihr werdet gleich mehr erfahren, was dahinter steckt. Erst einmal eine ganz kleine Schnellfragerunde. Sind Sie bereit?
1: Das bin ich.
0: Kaffee oder Tee?
1: Kakao.
0: Jogginghose oder Laborkittel?
2: Auf jeden Fall Laborkittel.
0: Wenn Sie auf Ihren Schreibtisch schauen, gibt es da etwas auf Ihrem Schreibtisch, das wir dort nicht erwarten würden?
2: Ich habe ein Vergleichsbild vom menschlichen Gehirn und dem Gehirn des Orcas. Aber das überrascht wahrscheinlich niemanden. Also ich habe auch ein Glücksschwein aus Glas. Das steht auch da.
0: Ich finde es einfach irgendwie tatsächlich cool, also das Bild, nicht das Glücksschwein. Morgenmensch oder Morgenmuffel?
2: Morgenmensch.
0: Selber machen oder anleiten?
2: Selber machen.
0: Lieblingseissorte?
2: Schoko, das passt ja zu Kakao.
0: Sehr schön. Damit sind wir auch vielleicht nicht ganz im Thema, aber wenigstens wird es ein bisschen kälter. Ja, ich habe es gerade schon erwähnt, Gehirne und sehr kalt, das ist so ein bisschen das Grundthema. Viele Menschen verbinden Einfrieren mit etwas sehr Science-Fiction-mäßig. Ich habe in der Vorbereitung das Wort Kryokonservierung gelesen. Was ist eine Kryokonservierung?
2: Kryokonservierung, das sind Techniken, um biologisch oder medizinisch relevante Systeme in einen langfristigen Überdauerungszustand zu versetzen. Man kann zum Beispiel Zellen kryokonservieren, schon seit den 1950er Jahren, und auch ganze menschliche Embryonen. Also es sind mittlerweile auch menschliche Embryonen, die mehr als 30 Jahre kryokonserviert waren, erfolgreich als Schwangerschaften, als Säuglinge ausgetragen worden. Und natürlich gibt es auch die erfolgreich als Schwangerschaften, als Säuglinge ausgetragen worden. Und natürlich gibt es auch die Bestrebung, diese Verfahren zu skalieren auf größere Systeme.

0: Na auch.
1: Auf jeden Fall, also habe ich alle gesehen.
0: Sehr cool. Bevor wir jetzt noch weitermachen, erst einmal, was hat denn Kryokonservierung mit Ihrer eigenen Forschung zu tun?
1: Also ich bin Neurologe an der Universität Erlangen-Nürnberg, Universitätsklinik, Abteilung für molekulare Neurologie. Und da beschäftigen wir uns vor allem mit Nervenabbauerkrankungen, neurodegenerativen Erkrankungen wie zum Beispiel Parkinson. Aber ganz allgemein ist es da von großer Wichtigkeit, Nervengewebe zu stabilisieren und haltbar zu machen, zu kryokonservieren für wissenschaftliche Untersuchungen und auch allgemein, um besser zu verstehen, wie wir das Gehirn schützen können.
0: Warum ist es denn schwierig, Gehirngewebe einzufrieren?
1: Also man kann einige wenige Gewebe wirklich einfrieren, sodass es da tatsächlich zu einer Eisbildung, Eiskristallisation, wie man sie im Winter kennt, kommt. Das ist zum Beispiel das Eierstockgewebe. Das kann man mit klassischen Frierverfahren, wo man nur einige wenige Prozent Kryoprotektiva dazu gibt, kann man das erfolgreich kryokonservieren, um zum Beispiel eine fertilitätstoxische Chemotherapie zu überbrücken und dann in die Patientin nach Abschluss der Tumortherapie reimplantieren. Und die Patientin kann dann mit diesem kryokonservierten Eierstockgewebe wieder schwanger werden. Das liegt aber daran, dass die Funktion des Eierstockgewebes nicht so sehr von der komplexen, ineinander fassenden, dreidimensionalen Geometrie in der Nanostrukturebene der Zellen abhängt, sondern also bei Geweben, wo das mehr der Fall ist, wie zum Beispiel Niere, Leber oder auch Gehirn, da sind klassische Frierverfahren, die die Kristallisation zulassen, sind da bislang gescheitert. Insofern unterscheidet sich das Gehirn da gar nicht so sehr von anderen hochdifferenzierten parenchymatösen Organen.
0: Was wären denn solche klassischen Gefrierverfahren?
1: Genau, also man hat lange Zeit das Frierverfahren eingesetzt, wo man nur geringe kryoprotektive Konzentrationen einsetzt und dann kommt es zu Kristallisation im Gewebe. Das führt zu Verschiebungen in der Mikrostruktur. Das kennt man ja auch, dass zum Beispiel Gefrierobst oder Beeren nach dem Auftauen viel von der Flüssigkeit verlieren. Sie sind zwar augenscheinlich von der Struktur erhalten, aber die Zellen verlieren das Wasser danach. Und solche Schäden entstehen natürlich auch in humanen oder Säugetiergewebe. Die neue Technik, die seit den letzten 30 Jahren zunehmend an Beachtung erfährt und die wir auch einsetzen, ist Vitrifikation. Das ist also kein Frierverfahren. Das bildet sich überhaupt kein kristallines Eis, wie man es kennt im Winter, sondern es bildet sich ein glasförmiger, fester Aggregatzustand des Wassers, so wie ein Fensterglas.
0: Ja. Sehr cool. Ich habe gelesen, dass Ihre Forschung etwas mit einem Tier zu tun hat. Oder die Idee, die Sie sich genommen haben dafür, und zwar mit dem sibirischen Salamander. Warum und woher und wie bitte was?
1: Also der sibirische Salamander, das ist eher ein Maskottchen oder sozusagen ein zoologischer Existenzbeweis, dass man ein ganzes Wirbeltier über mehrere Jahrzehnte kryokonservieren kann. Also zum Hintergrund, das ist ein Wirbeltier, das in Permafrostgebieten fällt das in die Permafrostspalten hinein und wenn man es dann dort birgt, auch mehrere Meter tief im permanent gefrorenen Boden, dann kann man die reanimieren und mit der Radiokarbonmethode zum Beispiel auch auf etwa 90 Jahre, bis zu 90 Jahre alt datieren. Das ist sozusagen der Rekord unter den Wirbeltieren, wie lang man ein Tier kryokonservieren kann, komplett einfrieren kann, ohne Herzschlag, ohne Hirnaktivität. Gleichzeitig ist dieser Salamander hat auch die größte Friertoleranz, also der friert wirklich ein, da bildet sich Eis im Organismus, der ist stark angepasst und der kann also bis minus 55 Grad Celsius unter Null kann er tolerieren.
0: Das heißt, das, was wir uns aus den Science-Fiction-Filmen vorstellen, wo Menschenkörper eingefroren werden, um später zum Beispiel eine Krise zu überleben und dann weiterzuleben, das könnte dieses Tier rein theoretisch.
1: Auf jeden Fall. Also es gibt noch weitere Beispiele. Es gibt zum Beispiel den kanadischen Waldfrosch, der schafft so minus 18 Grad. Der ist sehr bekannt. Und dann gibt es auch noch so Mikrotiere, die Bärtierchen, Tardigrade. Die kann man bis zum absoluten Nullpunkt abkühlen, weil die tatsächlich vitrifizieren. Und die hat man auch tatsächlich schon ins All geschossen und die haben das überlebt.
0: Ach,

0: Fancy. Das heißt, das, was wir jetzt als Science-Fiction-Vorstellung haben, kann die Natur in gewissermaßen.
1: Es gibt Organismen, die das können. Der Mensch natürlich noch nicht.
0: Noch nicht. Genau daran arbeiten vielleicht nicht Sie, aber einige Personen. Sie arbeiten an, worüber Sie noch genauer arbeiten. Darum kümmern wir uns nach dem Song Folded von Kehlani.

0: So, es ist 18.37 Uhr und ihr hört gerade immer noch den Funklustauftakt. Wir sind gerade mitten im Interview mit Dr. Alexander Germann. Mögen Sie uns noch einmal ganz, ganz kurz zusammenfassen, woran Sie forschen?
1: Wir forschen an der Kältekonservierung von Nervengewebe, sowohl in der Grundlagenforschung, wie kann Nervengewebe funktional erhalten werden, aber auch klinisch, was können wir Patienten heute schon anbieten?
0: Und Sie haben erzählt, dass Sie an dem Verfahren ein anderes Verfahren als vor 30 Jahren verwendet haben dazu, weil das Verfahren zur Kristallisierung von Gewebe führt durch die Kryokonservierung. Was gibt es denn aber an dem neuen Verfahren an Herausforderungen, die bisher noch nicht gelöst werden konnten?
1: Na, der klare Vorteil der alten Verfahren ist, dass man nur geringe Konzentrationen von Kryoprotektiva einsetzen muss, dafür dann die Kristallisationsschäden erkauft. Wir müssen hohe Kryoprotektiva, Kälteschutzmittelkonzentrationen verwenden, um die Eisbildung komplett zu unterdrücken. Und dementsprechend gibt es da Herausforderungen, wie man so große Konzentrationen in das Gewebe hineinwäscht und wieder auswäscht. Gleichzeitig ist die Giftigkeit dieser Substanzen ist zeit- und temperaturabhängig. Wir müssen runterkühlen. Gleichzeitig wollen wir langsam die einwaschen, um osmotische Schäden durch Volumenverschiebungen zu minimieren. Gleichzeitig wollen wir schnell einwaschen, um die Expositionszeit gegenüber den Kälteschutzmitteln zu minimieren. Da gibt es mehrere konkurrierende Ziele.
0: Und wie sind Sie denn in Ihrem Beispiel vorgegangen, um das Gewebe vor genau diesen Dingen zu schützen?
1: Also wir haben die Einwaschung so lange wie nötig, so kurz wie möglich, bei so niedrigen Temperaturen wie möglich durchgeführt und dann so rasch wie möglich abgekühlt, um Kristallisation zu vermeiden bei minimaler Toxizität und gleichzeitig auch um Zersplitterung des Gewebes dann im glasförmigen Zustand zu vermeiden nach der Vitrifikation.
0: Irgendwann hat das ja anscheinend geklappt. Wie ist denn so ein Moment, wenn man merkt, oh, das funktioniert?
1: Ja, das war natürlich schon ein kleiner fränkischer Frankenstein-Moment. Und die Euphorie war groß und sicherlich auch die Naivität hinsichtlich, wie viel Arbeit da noch erforderlich ist, bis man das auf vernünftig nachgewiesen hat und publizieren kann.
0: Es gehört ja auch die Funktionalität des Gewebes nachher dazu. Das heißt nicht nur, es wird wieder aufgetaut, sondern es funktioniert auch in gewisse Mechanismen immer noch. Wichtig ist es denn, oder warum ist es besonders wichtig, dass die Nervenzellen nicht nur aktiv waren, sondern auch genau diese Mechanismen gezeigt haben?
1: Also eine Nervenzelle existiert nicht in Isolation, sondern sie überträgt Erregungen von der einen zur nächsten Nervenzelle über Synapsen. Und da konnten wir beobachten, dass auch komplexe Modulationsvorgänge an diesen Synapsen, wie zum Beispiel Kurzzeitpotenzierung, Langzeitpotenzierung, das ist eine Grundlage für Lernen und Gedächtnis, dass die nach dem Wiedererwärmen noch intakt waren, nachweisbar waren.
0: Sehr cool. Wollen wir noch einen kleinen Ausblick in die Zukunft wagen? Welche Möglichkeiten eröffnet uns denn dies im Bereich der Medizin?
1: Also das Biobanking von menschlichen Gewebeschnitten, insbesondere humane Hirnschnitte, das ist von großem Interesse, weil man das Gewebe bislang nur sehr wenig nutzen kann, weil es nur in ganz besonderen Bedingungen im neurochirurgischen Kontext in der Regel anfällt. Aber es sehr interessant ist, zum Beispiel um Medikamente zu finden, sogenanntes Drug-Screening, neuropharmakologisches Compound-Screening. Und neben der Wirkstoffforschung ist es auch interessant, für allgemeine Grundlagenwissenschaften im Bereich Neurowissenschaften und auch zum Beispiel für personalisierte Therapien, personalisierte Onkologie, um das zum Beispiel mit autologen Tumorzellen zu inokulieren und dann zu untersuchen bei einem ganz bestimmten Patienten, einer ganz bestimmten Tumorlinie, wie das auch auf verschiedene Therapieansätze anspricht.
0: Ich erinnere mich auch an das Beispiel, was Sie ganz am Anfang hatten, was war Gebärmutterhalskrebs oder irgendwie sowas, in die Richtung. Sie hatten ein Beispiel ganz am Anfang. Egal, vergessen wir es. Wir haben viel über Science Fiction geredet. Was wäre denn jetzt so raumfahrttechnisch überhaupt drin?
1: Also die Bärtierchen, die kann man ins All schießen. Man kann sicherlich auch vitrifiziertes Gewebe ins All schießen und danach noch verwenden. Um jetzt wirklich so wie bei Interstellar den ganzen Astronauten voll reversibel zu Kälte konservieren, so weit sind wir sicherlich noch nicht. Ich denke, dass da auch Vitrifikation noch weiter von der Anwendung entfernt ist als jetzt so ein schwacher Torpor, wie man es jetzt bei Bären im Winter findet.
0: Mhm. Und so ein Gehirn wäre auch wahrscheinlich noch weit von der Realität entfernt. Ein ganzes Gehirn.
1: Also man muss schon darauf hinweisen, dass wir das Gehirn strukturell sehr gut konservieren können und das auch unseren Patienten anbieten, heute schon mit chemischen Methoden, Stabilisierung, die wir zusätzlich zur Vitrifikation einsetzen. Aber jetzt so, wie das in der Science Fiction skizziert wird, dass es tatsächlich end-to-end voll spontan reversibel ist, das ist sicherlich noch einige Jahrzehnte entfernt. Ja.
0: Gibt es denn trotzdem jetzt schon ethische Fragen, über die man in dem Bereich diskutieren könnte?
1: Also da gibt es jede Menge sehr relevante ethische Fragen. Ich denke, das Wichtigste ist eben darauf hinzuweisen, dass man zwar die Vision, wie man sie in Science Fiction sieht, nicht realisieren kann, aber dass man sehr wohl ausgereifte Techniken hat, um das Gehirn strukturell zu konservieren, also das Konnektom, um da die Informationen wahrscheinlich über Persönlichkeit, Erinnerungen auch haltbar zu machen. Und das ist etwas, was wir im Rahmen von einer Hirnarchivstudie unseren Patienten auch anbieten, auch schon mehrfach durchgeführt haben. Das ist eine aufstrebende Technik, die ist etwas günstiger oder deutlich günstiger und besser validiert als die Verfahren der Kryonikanbieter. Da kann man ja auch in den USA und auch beim deutschen Startup sich eine Ganzkörper-Kryokonservierung für 200.000 Euro kaufen. Und das nimmt auch zu. Also die Zahl der kryonisch Konservierten verdoppelt sich etwa alle 9 Jahre seit den 1960er Jahren.
0: Ich habe jetzt mal eine ganz andere Frage, vielleicht als kleine Überraschung für Sie. Aber gibt es Runden, in denen das, von denen Sie gehört haben, wo solche Diskussionen über solche Themen stattfinden?
1: Auf jeden Fall, das ist eine sehr aktive akademische Diskussion in bioethischen Journalen, in denen wir auch schon publiziert haben dazu und das auch aktuell einen Bericht über unsere Erfahrungen mit dem Hirnarchiv in Vorbereitung haben oder es ist aktuell in Revision. Ja, das hoffen wir, dass es in den nächsten Monaten erscheinen wird.
0: Vielen Dank für das Interview. Wenn ihr da draußen euch denkt, oh, das war viel zu schnell, gar kein Problem. Das wird entweder heute Abend oder morgen früh auf der Website www.funklust.de verfügbar sein. Da findet ihr auch jede Menge anderer Interviews. Wir sagen aber für heute erstmal tschüss.
1: Danke.

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2: Es ist kurz vor sieben. Hier geht's dann immer im Funklust-Auftakt ums Thema Nachhaltigkeit. Was passiert an der Uni und der Metropolregion Erlangen-Nürnberg und Fürth in Sachen Nachhaltigkeit? Was können wir tun, damit wir, naja, grüner leben? Wir geben euch Tipps mit auf den Weg. Und diesmal habe ich was mitgebracht, was leider, obwohl es klein ist, eine größere Investition, zumindest für uns als Studis, ist: Balkonkraftwerke. Dabei handelt es sich um einzelne Solarpaneele, die an den Balkon angebracht werden. Quasi kleine Mini-Solaranlagen für die Stadt, um direkt auf dem eigenen Balkon Strom zu erzeugen. Rund 1 Million dieser Balkonkraftwerke sind laut Bundesnetzagentur bisher aufgebaut. Der Strom daraus, den kann man tatsächlich mittels eines Wechselrichters direkt in den Haushaltsstrom anschließen, auch ohne große bürokratische Hürden. Man hat also einfach frischen Strom vom eigenen Balkon, den man selber verbraucht. Und gerade bei diesen sonnigen Wettern und steigenden Stromrechnungen ist das ja mal ganz praktisch.
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0: Deutschland ist es 19 Uhr.
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2: Was ist los an der Uni und in Erlangen? Es ist 19 Uhr, ich bin Esra und habe für euch die aktuellsten Meldungen aus der Gegend. Neues Förderprojekt zur Stärkung des Radverkehrs an der FAU. Die FAU hat ein neues Förderprojekt bei der Nationalen Klimaschutzinitiative des Bundesministeriums für Umwelt, Klimaschutz, Naturschutz und nukleare Sicherheit eingeworben. Über 4 Jahre erhält die FAU nun mehr als 1 Million Euro für die Verbesserung der Radinfrastruktur. Geplante Maßnahmen sind unter anderem mehr überdachte Fahrradstellplätze und Reparatursäulen an der Uni. Bewegungsinitiative im Erlanger Schlossgarten. Die Initiative Wir bewegen Bayern hat am Samstag im Schlossgarten für Aktivität gesorgt. Das Ziel war es, den Besucherinnen und Besuchern regelmäßige Bewegung nahezubringen. Dadurch soll Gesundheit präventiv erhalten werden. Dafür hat die Initiative für verschiedene Mitmachangebote und Gesprächsmöglichkeiten gesorgt. So war auch der Erlanger Paralympic-Sieger Josiah Topf vor Ort. Einschränkungen im Parkhaus Unikliniken. Im Parkhaus Unikliniken in der Kussmaulallee kommt es diese Woche wegen Umbauarbeiten zu Einschränkungen und längeren Wartezeiten. Besucherinnen und Besuchern wird empfohlen, auf den Großparkplatz hinter dem Hauptbahnhof auszuweichen und von dort mit der kostenlosen Citybuslinie bis zur Haltestelle Unikliniken Maximiliansplatz zu fahren. Die Modernisierung des Parkhauses soll künftig neue elektronische Bezahlmethoden erlauben. Außerdem soll eine digitale Kennzeichenerfassung ticketloses Parken erlauben. Spatenstich für neuen Hörsaal und Hochleistungszentrum. In der Henkestraße haben gleich 2 neue Bauprojekte den Startschuss bekommen. Zum einen wird es ein neues Hörsaalzentrum geben, welches für geistes- und sozialwissenschaftliche Studiengänge der FAU verfügbar sein wird. Die Fertigstellung ist für Anfang der 2030er Jahre geplant. Außerdem wird ein Hochleistungszentrum gebaut. Damit soll ein erster Grundstein für die Digitalisierung, Innovation und Fortschritt in der Forschung mit künstlicher Intelligenz gelegt werden.
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2: Das Wetter heute Nacht. Es bleibt klar, die Temperaturen fallen auf frische 8 Grad. Gegen morgen ziehen die Wolken wieder zu.
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3: Hier geht es weiter mit dem Funklust-Auftakt. Heute mit mir, Philippa. Noch eine Stunde habt ihr das Vergnügen mit mir. Danach gibt es morgen weiter wie gewohnt mit dem Funklust-Mischpult, dienstags von 18 bis 20 Uhr. Heute habe ich aber noch einiges für euch dabei. Ich habe ein kleines Rezept für den Studi-Geldbeutel. Und Esra, die gerade die News gemacht hat, die ist für euch auch einmal tief in die FAU eingestiegen und hat herausgefunden, wo dort zu Kartoffeln geforscht wird. Hier geht's aber, wie es gewohnt ist, im Radio erst einmal mit Musik weiter. Und zwar mit 5:30 von Bounty Dance und Skinny Bee.

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1: So, es ist, ihr hört gerade den Funklust-Auftakt und ich habe für euch noch ein paar kleine Informationen, was ihr in den nächsten Tagen machen könnt. Zum einen beginnt in ein bisschen weniger als einem Monat das Wormühlen Open Air. Jedes Jahr in Erlangen findet auf der Wormühle ein kleines Open Air statt, diesmal vom 13. bis zum 26.07. Mit dabei sind dieses Jahr unter anderem Berg und von Wegen Lisbeth. Die Karten hierfür könnt ihr euch unter anderem auf der Website des E-Werks bereits kaufen. Ansonsten beginnen morgen die Hochschulwahlen an der FAU. Dort könnt ihr von morgen bis zum 23.06. abstimmen. Als Studierende könnt ihr für den studentischen Konvent und die Fachschaftsvertretung wählen. Wenn ihr mehr Informationen dazu haben wollt, dann schaut doch einfach mal auf dem YouTube-Kanal von Funklust vorbei. Vergangenes Jahr haben wir darüber, wie diese Wahl funktioniert und warum diese wichtig ist oder vielleicht auch nicht, debattiert in einem Funklust-Radar-Video. Für die Hochschulwahlen könnt ihr auf der Website online-wahlen.fau.de abstimmen. Anmelden tut ihr euch dort einfach mit eurer IDM-Kennung. Wenn ihr sagt, uff, das war jetzt wieder zu viel Information, ich möchte ein bisschen Ablenkung. Am 25.06. startet der Film Obsession in den Kinos. Gerade am Wochenende ist er hier in Erlangen im Sinister schon einmal vorab gelaufen und ich war da und habe mir den Film angeschaut. Und ich würde sagen, also für mich hat er sich gelohnt, er war sehr kurzweilig, aber man muss schon ein bisschen ein Fan von dem Horrorfilm-Genre sein. In dem Film arbeitet Berg gemeinsam mit seinem Kumpel Jan in einem Musikgeschäft und er ist ein bisschen hoffnungslos in eine Person verliebt, die Niki heißt. Und er hat sich jetzt nicht so unbedingt den Mut gefasst, sie anzusprechen. Und dann stirbt seine Katze und er ist ein bisschen emotional durcheinander. Und sie ruft ihn an und möchte was. Und er denkt sich so, ich glaube, es wäre Zeit, ihr ein kleines Geschenk zu machen. Und dann kriegt er in einen Kuriositätenladen und findet etwas, das nennt sich One Wish Willow. Und die soll ihm einen Wunsch erfüllen. Und sein Wunsch, er ist verknallt in Niki. Was sollte es anderes sein? Er macht Niki mehr verliebt als alles andere auf der Welt in ihn. Und naja, was dann alles passiert, uff, seid gespannt. Vielleicht ist der Film ja etwas für euch. Hier im Radio können wir euch leider keinen Film zeigen. Zum Bild, das fehlt uns noch, aber Musik, die geht natürlich.
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1: Vielleicht habt ihr es gemerkt, die letzten zwei Wochen gab es kein Funklust-Auftakt und kein Funklust-Mischpult. Stattdessen haben wir zwei Wochen lang ein Großprojekt gehabt, und zwar das Funklust-F-Wort, unsere feministische Sendungsreihe. In den letzten zwei Wochen gab es jeden zweiten Tag 3 Stunden Radiosendung. Zunächst eine kleine Einführung in verschiedene Themen, sei es Feminismus in der Wissenschaft, Feminismus in der Musik, in Sport, in Kultur, in der Bildung, Rollenbilder oder gleich ganz am Anfang unsere Einführungssendung in Was ist Feminismus überhaupt? Und dann gab es am Ende noch einmal 2 Stunden Radiosendung mit Live-Interviews, jeweils 1 Stunde. Und wenn ihr euch jetzt denkt, fuck, das habe ich voll verpasst und ich würde es mir gerne richtig anhören, gar kein Problem. Das könnt ihr auf unserer Website www.funklust.de/f-wort. Da findet ihr all genau diese Radiosendung. Das könnt ihr euch dann zu Hause wie so ein Podcast anhören. Ich höre Podcasts am liebsten beim Putzen. Vielleicht hört ihr euch das bei was Entspannteren als beim Putzen an. Und dann hatten wir noch am vorletzten Samstag, unser großes erstes Highlight vom F-Wort, und zwar eine Alltagssendung. Da sind wir hier in Erlangen vor die Universitätsbibliothek gegangen und haben Leute auf der Straße mit ins Radio genommen. Auch das könnt ihr auf der Website anhören. Und das größte Highlight, das war gestern. Da haben wir eine Podiumsdiskussion gehabt zum Thema Flinter-Vernetzung. Die haben wir live auf YouTube gestreamt und genau dort könnt ihr euch die auch noch wieder ansehen. Mit dabei war Susanne von den Omas gegen Rechts, Lena vom Verein Aura aus Nürnberg, JJ Herdigen, Kati Morg, Gisem Fesli und Ralf Mitschke. All die haben gemeinsam zum Thema Feminismus und wie vernetzen wir Flinterpersonen diskutiert und drüber gesprochen. Es sind sehr viele interessante Takes bei rausgekommen. Ich war selber hinter der Kamera und habe ein bisschen dadurch alles mitgehört. Und wenn ihr euch jetzt denkt, oh mein Gott, ich will mir das unbedingt anhören, der einfachste Weg, wie ihr das machen könnt, ist einfach auf die YouTube zu gehen, auf Funklust zu gehen und dann dort euch das ansehen. Das Ganze ist schon online. Mehr Informationen findet ihr sonst auch auf unserem Insta-Kanal. Da haben wir auch auf Instagram natürlich einiges für euch vorbereitet dazu. Da seht ihr auch, wer alles im Team mitgearbeitet hat, was Feminismus für die Leute bedeutet, in einem Wort, die an der Podiumsdiskussion auf dem Panel gesessen haben. Bis dahin, aber das könnt ihr am besten auschecken beim nächsten Song Weekend von Betty Who.

So, wir sind schon in dem letzten Viertel unserer Sendung heute hier beim Funklust-Auftakt angekommen. Damit ist Zeit für unser Funklust-Forschungsfunken. Heute ist Esra bei mir zu Gast. Hi Esra!

0: Hi Philippa.
1: Ihr habt sie gerade schon bei den News gehört und jetzt stellt sie uns auch noch das Forschungsfunken vor. Das beim Forschungsfunken stellen wir euch jede Woche ein Forschungsprojekt an der FAU vor. Und naja, diesmal hast du etwas zum Thema Kartoffeln mitgebracht, oder?
0: Ganz genau, Philippa. In Kartoffeln steckt nämlich viel mehr, als man erstmal glauben würde. Und sie ist auch viel wichtiger, als wir denken. Aber bevor wir zur aktuellen Forschung kommen, lass uns mal die Geschichte anschauen, wie die Kartoffel überhaupt nach Deutschland gekommen ist. Kennst du die zufällig?
1: Ich glaube, ich kann mich da an was aus der Grundschule erinnern. Ursprünglich kommt die doch aus Südamerika und wurde wie zum Beispiel auch Tomaten, Mais oder Paprika dann mit einem Schiff nach Europa gebracht, oder?
0: Mhm, ganz genau. Und dann war sie zuerst auch richtig unbeliebt.
1: Oh mein Gott, ich glaube, ich kann mich an so eine Story erinnern. Da hat Friedrich der Große, weil die Kartoffel war halt sehr unbeliebt und er wollte eine Hungersnot bekämpfen. Und dann hat er die Kartoffeln angebaut und einen Acker bewachen lassen, um die Bauern zum Stehen anzuregen, weil was ja bewacht wird, das muss ja kostbar sein.
0: Ja, Philippa, da bist du mir zuvor gekommen. Genau diese Geschichte wollte ich auch eigentlich gerade erzählen.
1: Sorry.
0: Aber auch gar kein Problem. Die Geschichte ist aber leider aller Wahrscheinlichkeit nach auch gar nicht wahr. Aber sie zeigt uns, warum es noch heute interessant sein kann, an Kartoffeln zu forschen.
1: Ich glaube, ich habe es, um Hungersnöte zu bekämpfen.
0: Was soll ich sagen, Philippa? Du hast schon wieder den richtigen Riecher. Tatsächlich gibt es insgesamt rund 7000 essbare Pflanzenarten. Und von denen werden etwa 150 Pflanzenarten großflächig angebaut. Und nur 12 Pflanzen liefern 80 bis 85% der Kalorien weltweit. Und tatsächlich ist die Kartoffel auch dabei, nämlich auf Platz 4. Davor sind es Reis, Weizen und Mais.
1: Ich habe jetzt gerade so ein kleines Horrorszenario im Kopf, wenn ich mir jetzt so vorstelle, dass so wenige Pflanzen uns quasi fast komplett ernähren. Was passiert denn, wenn, keine Ahnung, so eine Pflanze ausfallen würde? Also wenn zum Beispiel eine Reisernte in einem Jahr super schwerlich ausfallen würde, was würden die Menschen denn essen?
0: Da bist du genau am Problem angekommen, weil dadurch, dass wir halt einfach so wenig Pflanzen haben und von den wenigen sehr viel essen und anbauen, sind wir einfach richtig abhängig davon, dass es hoffentlich nicht zu größeren Ernteausfällen dieser Art kommt. Und deswegen ist es so wichtig, an Kartoffeln zu forschen.
1: Ah, quasi, damit die Kartoffel nicht die Pflanze ist, die ausfällt. Und da auch wenn jetzt zum Beispiel, wir hatten das Beispiel Reis gerade, Reis ausfällt, man mit der Kartoffel das so ein bisschen ausgleichen könnte, oder?
0: Genau, richtig. Hohe Temperaturen, die durch den Klimawandel ja häufiger vorkommen werden, hemmen die Knollenbildung der Kartoffel nämlich und verringern den Ertrag. Deshalb wird die Genetik der Hitzetoleranz zum Beispiel bei der Kreuzung von zwei Kartoffelsorten mit verschiedenen Eigenschaften mittels RNA-Sequenzanalyse geprüft. Da untersucht man dann, welche Gene Kartoffeln hitzeresistenter machen.
1: Also hitzeresistenter, damit die Kartoffel nicht die ist, die uns als erstes im Klimawandel wegbricht. Aber what the fuck ist RNA-Sequenzanalyse? Ich glaube, das ist zu viel für heute, aber bestimmt guckt man denn danach so einem bestimmten Gen oder guckt man sich einfach, wie sind denn die Gene in der Kartoffel überhaupt?
0: Man guckt nach beidem. Eins der Sachen ist tatsächlich, dass man festgestellt hat, dass das sogenannte SP6A-Gen eine wichtige Rolle dabei spielt. Aber es gibt ein kleines Problem. Hitzetolerante Kartoffeln bilden schneller Knollen, aktivieren dabei das SP6A-Gen und dafür schwächt die Pflanze ihre Abwehr gegen Pathogene.
1: Ich kann mir vorstellen, das wird es noch nicht gewesen sein. Du hast ja mal erwähnt, an der FAU gibt es eine Forschung dazu. Gibt es denn auch noch weitere Forschungen, wo man auf die Kartoffel schaut?
0: Tatsächlich gibt es auch andere Forschungen zur Kartoffel, zum Beispiel wie sie auf Phosphormangel reagiert.
1: Ich finde das ganz schön faszinierend, wie in so einer kleinen Knolle, die wir irgendwie ja doch essen, woraus wir Pommes machen zum Beispiel, doch so viel drinstecken kann. Also ich denke nächstes Mal, wenn ich mir in der Mensa Pommes hole, weil es nicht das gibt, was ich gerne essen würde, dann vielleicht an dieses kleine Wunder in der Kartoffel. Bis dahin gibt's aber erst einmal Musik.

Jede Woche Montag haben wir hier im Funklost-Auftakt immer ein Rezept dabei, das perfekt für den Studi-Geldbeutel ist. Und ja, gerade ist noch nicht so wirklich Sommer gewesen die letzte Woche. Es war irgendwie nicht so ganz schönes Wetter. Jetzt soll es aber nächste Woche richtig heiß werden. Deshalb habe ich das absolute Sommerrezept für euch. Ihr braucht Reispapier, Salatblätter, Reisnudeln, Gurke, Karotte, Tofu und was auch immer ihr gerade da habt. Vielleicht habt ihr es schon erkannt, diesmal gibt es Sommerrollen für euch. Mein absoluter Klassiker, wenn ich im Sommer zum Beispiel Besuch bekomme. Ihr schneidet einfach alles in Streifen, was ihr gerne in die Sommerrollen tut. Am besten, ich bin so ein kleiner Fan von Gurken, Karotten, Chilis und Avocado und mein kleiner Geheimtipp, ein bisschen Mango dazu. Gibt aber auch viele, die nicht die vegetarische Variante wollen. Da könnt ihr auch Fleisch reintun oder Shrimps sind auch sehr lecker da drin. Susus zu machen ist auch gut. Ich habe letztens auch mit Paprika und Radieschen gegessen. War auch interessant. Ich brate aber am liebsten den Tofu an in der Pfanne. Am liebsten tatsächlich mit Honig und oder Ahornsirup und Chiliöl. Ich mag das am liebsten, aber jedem, das, wie er das am liebsten mag. Die Reisnudeln, die kocht ihr nur ganz, ganz kurz, damit die nicht so aufweichen. Dann stellt ihr euch hin. Und was mein absoluter Favorit ist, ihr könnt einfach eure Gäste die Reisblätter so befüllen, wie ihr es am liebsten macht. Dazu taucht ihr einfach die Reisblätter kurz in lauwarmes Wasser ein und dann faltet ihr sie und belegt sie wie ein Wrap. Besonders gut schmeckt es dazu, wenn ihr einen Dip dazu habt. Ich mache den am liebsten aus Sojasauce mit Agavendicksaft und dann ein bisschen Gochujang dazu, aber auch so ein Erdnussdip ist ein absoluter Klassiker. Und die Sommerrollen sind einfach fertig gemacht. Sie sind auch passend einfach für einen Abend mit FreundInnen auf dem Balkon oder in der Wohnung. Und naja, probiert's nächste Woche, wenn's richtig warm wird, aus. Hier gibt's aber erstmal Cardi B mit Rap.

Das war's auch schon wieder mit dem Funklustauftakt. Keine Sorge, wenn ihr noch nicht genug habt, morgen geht's direkt um 18 Uhr weiter. Da gibt es wieder das Funklustmischpult unserer Sendung rund um Musik und Kultur. Und auch Montag stehen wir hier kommende Woche wieder um 18 Uhr für euch hinter dem Mikrofon. Auch das Interview mit Dr. Alexander Germann könnt ihr euch in den nächsten Tagen auf unserer Website www.funklus.de ansehen. Dort findet ihr auch alle Radiosendungen und auch den YouTube-Video zu unserer vergangenen Großprojekt des Funklus F-Wort. Für heute sage ich aber erst einmal Ciao!

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6: Hi, hier ist der Kili beim Funkenflug auf Max Neo. Anfang des Monats wurde Erlangen wieder zur Comic-Hauptstadt. Im internationalen Comic-Salon konnten Fans in neue Geschichten eintauchen, ZeichnerInnen und Zeichner treffen und selbst auch kreativ werden. Wir waren für euch unterwegs und haben uns angeschaut, was auf dem Festival alles so los war. Davor bekommt ihr erstmal aber Je ne parle pas français von Namika auf die Lauscher.
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0: überall bunte Kostüme, jede Menge Comics und Menschen, die ihre Lieblingsfiguren feiern. Der Comic-Salon hat wieder tausende Besucher nach Erlangen gelockt. Unsere Reporterin Antonia hat sich mitten ins Getümmel gestürzt und herausgefunden, was den Comic-Salon für so viele besonders macht.
1: Was ist denn euer Highlight dieses Jahr auf dem Comic-Salon?
2: Es sind natürlich wie immer so ein bisschen die Zeichner, die da sind. Sich mit denen ein bisschen zu unterhalten und sich eine Zeichnung natürlich auch abzuholen, das ist natürlich was ganz Besonderes, was es, finde ich, so in der Masse und Form auch nur in Erlangen gibt.
3: Das Schöne ist, man hat ja so seine festen Partner, wo man denkt, okay, die will ich unbedingt sehen. Und dann bleibt man bei manchen Sachen und denkt so, oh ja, geil, dann gehst du auch hin. Ja. Und das ist immer schön, so diese Mischung, dass immer noch Überraschungen mit dabei sind von Leuten, die man nicht kennt. Und dann guckt man denen mal über die Schulter und denkt, das ist geil.
1: Klingt, als wärt ihr schon ziemliche Experten, auch wenn ihr vorbereitet gekommen seid. Seid ihr jedes Jahr mit dabei?
2: Also gut, wenn nicht was wirklich dramatisch schief geht, sind wir eigentlich immer da, ja.
3: Dieses Jahr ist das fünfte Mal oder so in Erlangen. Wir kennen das noch, wo der Bürgermeister drin sitzt, das Stadthaus oder was. Und dann wurde das ja, weil das saniert wurde, glaube ich, losging, dass man das in den Zelten macht. Und da haben wir damals schon gesagt, das könnte, war ja so als Interimslösung gedacht, das könnte eigentlich so bleiben. Das hat sich Gott sei Dank auch so bewahrheitet und das finden wir auch gut und das sollte auch so beibehalten werden. Also gerade so mit dem Angst haben wir ja mit dem Park. Ich glaube, vor 2 Jahren hat es ja nur geregnet, da ist das immer ein bisschen schade. Dieses Jahr ist es eigentlich mehrheitlich, dass es passt. Aber dadurch kriegt das so ein eigenes Flair. Also der Park ist hier ein Traum.
1: Was macht dir denn am meisten Spaß hier? Was ist denn dein Highlight?
4: Für mich das Highlight sind die Kurse, weil man neue Sachen lernen kann und eben auch aktiv mitwirken kann. Und dass es so unglaublich unterschiedliche Leute gibt, die zusammenkommen. Alte Menschen, junge Menschen mit unterschiedlichsten Stilen.
1: Was für Kurse hast du belegt? Kannst du da kurz beschreiben?
4: Also ich habe einen Urban Sketching Kurs schon gemacht. Das ging über mehrere Stunden und wir sind so durch die Stadt gegangen und haben verschiedene Sachen gezeichnet. Die Lehrerin hat uns dann so ein bisschen geholfen und erklärt.
1: Wenn du 3 Wörter verwenden müsstest für den Comic-Salon, ist ein bisschen eine Herausforderung. Was würdest du nehmen?
4: Kreativ, gemeinsam und Networking vielleicht auch ein bisschen, ja.
1: Was ist dein Highlight auf dem Comic-Salon?
5: Ich finde immer die Personen, die da sind, sehr, sehr spannend. Sowohl die Cosplayer als auch Personen, die auch wie ich einfach nur als Teilnehmende oder in der Peripherie Partizipierende da sind, die einfach spannende Charaktere sind und oft das auch in ihren Outfits oder in anderen optischen Signifiern gesehen werden kann. Und das finde ich inspirierend, weil ich zeichne auch selbst gerne. In Gemeinschaft zusammen kreativ sein, egal ob man zeichnet oder was anderes macht, finde ich immer, ist total schön und verbindet einen auf eine ganz bestimmte Intimate-Ebene.
1: Wenn du das jetzt in 3 Worte fassen müsstest, also sagst du Comic-Salon Erlangen, dieses Jahr ist für mich
5: inspirierend, knapp, Highlight.
0: Danke, Antonia, für diese tollen Eindrücke. Steht ihr zu Hause auch auf Comics? Wenn ja, dann schreibt uns gerne per Insta @jugendradiomagazin_funkenflug eure Lieblingscomics. Weiter geht's hier erstmal mit Je veux von Zazz.

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0: Neben den bekannten Comics gab es auf dem Comic-Salon auch viele neue Ideen zu entdecken. An den zahlreichen Ständen konnten Besucher stöbern, mit Künstlerinnen und Künstlern sprechen oder bei Aktionen selbst mitmachen. Antonia hat sich für euch umgesehen und konnte sogar eine Comiczeichnerin vors Mikro holen.
1: Ich stehe hier auf dem Comic-Salon mit der Lea Schumm. Lea, vielleicht kannst du dich einmal kurz vorstellen.
2: Ja, hi, ich bin die Lea. Ich bin hauptberuflich Designerin, habe eine Firma gegründet, die heißt Kabu. Wir machen Vokabeltrainer, aber in meiner Freizeit zeichne ich Comics schon sehr lange, eigentlich seit dem Studium. Ich habe auch einen Webcomic und auf dem Comic-Salon, da sind wir schon seit 10 Jahren mit dabei.
1: Wenn du sagst wir, wen meinst du mit wir?
2: Mein mittlerweile Ehemann Julian Reichel und ich. Genau, wir sind damals beim Studium das erste Mal dabei gewesen mit der TH Nürnberg, mit dem Illustrationsstudiengang und haben da zum ersten Mal Leute live gezeichnet. Damals noch, wir zeichnen dich als Einhorn für 5 Euro. Und das haben wir aus Langeweile gestartet und ist mega eingeschlagen. Und seitdem sind wir auf jede Messe gegangen, auf jede Comic-Messe und haben das so richtig ausgebaut, das Live-Zeichnen und sind alle 2 Jahre beim Comic-Salon und hier ist auch am schönsten.
1: Wenn du jetzt vor 10 Jahren schon dabei warst, wie war es denn damals im Vergleich zu heute auch?
2: Oh, da war ja die Location auch noch so ganz anders. Ich glaube, damals war es im Rathaus. Da waren wir auch noch so ein bisschen versteckt mit der TH. Und dann hat sich ja geändert mit den Zelten im Park. Und das fand ich richtig cool. Alles so ein bisschen näher beieinander. Und mittlerweile ja auch im Redoutensaal in Erlangen. Richtig schöne Location. Aber ansonsten ist, finde ich sagen, gleich geblieben, weil überall in der Stadt sind tolle Ausstellungen, tolle Leute, mega viele Künstler. Wenn, dann ist maximal noch die Qualität aller Zeichner gestiegen. Es ist unglaublich, was die Leute für Stände auf der Artist Alley haben. Ich muss auf meinen Geldbeutel aufpassen, damit ich nicht alles ausgebe, was ich einnehme.
1: Das klingt ziemlich gut. Für was hast du denn heute dein Geld schon ausgegeben?
2: Ich habe ein schönes Buch gekauft bei Rotopol, beim Verlag tatsächlich, nicht bei einem kleinen Künstler. Mina heißt es, von Matthew Forsythe. Super schönes Buch. Aber ansonsten hat mein Mann schon einige Comics gekauft und 2 Comics von der Liz Beidler und bei der Silvia Schörner habe ich auch schon was gekauft nebenan. Also es gibt ganz, ganz viele tolle Leute. Überall kann man gut Geld ausgeben.
1: Das glaube ich sofort. Wie kann ich mir das vorstellen? Was ist denn die Faszination an Comics für dich?
2: Die habe ich tatsächlich auch von meinem Mann. Ja, witzigerweise, so eins unserer ersten Dates war so Comic lesen zusammen mit Nachos. Und er hat damals auch einen YouTube-Kanal gehabt und hat immer so Comics vorgestellt. Und ich kannte das gar nicht so. Für mich war früher als Kind so Mickey Mouse, lustige Taschenbücher. Mehr ging nicht irgendwie. Und jetzt haben wir zu Hause alle von Walking Dead, alle Episoden und was weiß ich. Also unser Graphic Novel und Comic Buchregal ist groß und wir lieben alles daran.
1: Hast du gerade ein Projekt, an dem du selber arbeitest oder das du selber schon fertiggestellt hast in die Richtung?
2: Also ich habe viele Jahre, ich glaube seit 2019 einen Webcomic, der ist auf Webtoons, heißt Doodleship. Der ist so ein bisschen über, ja, es ist so Slice of Life über meinen Mann und mich. Was wir so Reisegeschichten, Everyday Life, so relatable kurze Geschichten, habe ich sehr viele schon gemacht, immer sonntags kamen die raus und die habe ich jetzt endlich mal gedruckt in Band 1 und 2 und habe sie mit dabei auf dem Comic-Salon und hatte jetzt eine längere Pause, auch wegen Babypause und habe jetzt aber richtig Bock, also Comic-Salon inspiriert immer so voll dazu, wieder was Neues zu starten und loszulegen.
1: Dankeschön, vielen Dank.
2: Gerne.
0: Also ich hätte jetzt auch gerne ein Einhornbild von mir. Bin ich ehrlich. Während ich jetzt versuche, ein Selbstporträt von mir zu malen, hört ihr erstmal Wouldn't Change a Thing von Demi Lovato.

0: Wie klingt eigentlich so ein Comic, wenn man ihn nicht liest, sondern hört? Auf dem Comic-Salon hat Antonia den Comiczeichner Julian Reichel getroffen und gemeinsam haben sie einen kleinen Ausschnitt aus seiner Reihe Astrozwerge zum Leben erweckt. Hier kommt die Hörprobe. Viel Spaß!
1: Die intergalaktischen Abenteuer der Astrozwerge. Ein Comic von Julian Reichel. Band 1. Verschollen auf dem Müllplanet.
2: Hey Pip, pack alles Sinnvolle in deinen Tornister.
3: Ja, mach ich.
1: Pip und Fips wühlen im Müll.
3: Aber hör auf, so geschwollen zu reden. Das ist mir zu hoch.
2: Hä? Was hast du denn gegen Tornister? Ist doch ein geiles Wort. Voll Retro und so. Wenn wir diesen Planeten erforschen, hoffe ich, dass wir auf etwas stoßen, das uns von diesem elendigen Müllhaufen wegbringt.
3: Meinst du sowas?
1: Pip hält ein paar alte Schuhe hoch.
2: Nein. Ich rede von fremdartiger Technologie wie Beamen.
3: Beamen, sei doch nicht albern.
2: Aber...
1: Pip sieht durch sein Fernglas.
3: Fips, ich glaube, ich habe eine Rakete gefunden, aber die ist voll weit weg.
1: Ihm wird das Fernglas aus der Hand geschlagen.
2: Du hältst das Ding verkehrt herum. Trotzdem, das ist ein sehr langer Marsch.
1: Und so geht's weiter mit den Astrozwergen.
2: In den verbleibenden Seiten werden Pip und Fips von den örtlichen Behörden erstmal festgesetzt, dann eingesperrt, isoliert. Sie brechen aus einem mehr oder weniger Hochsicherheitstrakt aus und treffen auf eine Revolutionsarmee, die sich aufmacht, den Planeten zu verlassen.
4: Gibt's ein Happy End?
2: Nein.
1: Das erfahren Sie in Band 2.
2: Nicht.
1: Die intergalaktischen Abenteuer der Astrozwerge. Der Fluch der ominösen Orakelspinnen. Jetzt erhältlich auf www.illustration.de/shop.
0: Also ich bin ein Riesenfan von Hörspielen und Synchronsprechen allgemein. Und vielleicht bin ich deswegen beim Funkenflug auch so happy. Falls ihr Bock hattet, kreativ zu werden und eure Themen in die Welt rauszusenden, dann kommt gerne vorbei. Jeden Freitag um 15.30 Uhr hier bei uns im Parabol. Jetzt geht's direkt weiter mit Musik beim Funkenflug auf Max Neo.
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2: Das war unser Blick auf den internationalen Comic-Salon in Erlangen, hier beim Funkenflug auf Max Neo. Wir hoffen, ihr hattet Spaß beim Zuhören. Bis zur nächsten Sendung. Macht's gut und bleibt kreativ. Euer Kili.
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0: Ihr hört Freespirit Jugendradio auf Max Neo. Ich bin Friedrich und wir haben eine Sendung voller interessanter Themen für euch. Auf das erste habt ihr gerade einen musikalischen Hinweis bekommen. Das war nämlich Taylor Swift mit Cruel Summer. Warum wir das gehört haben, erzählt euch Jewel.
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0: Taylor Swift mit dem Song Anti-Hero im Free Spirit Jugendradio auf Max Neo. Wir möchten euch als nächstes eine junge Künstlerin vorstellen, von der wir mit Sicherheit auch noch eine Menge hören werden. Herzlich willkommen im Jugendradio, Manu Lua.
1: Hallo, guten Abend, danke nochmal, dass ihr mich eingeladen habt, das freut mich richtig.
0: Bisher gibt es tatsächlich nur ein Lied von dir, oder?
1: Ja, leider. Also ich will unbedingt natürlich mehr Lieder haben, aber dauert immer ein bisschen, so mit produzieren und dann alles so richtig schön singen und dann muss ich mir sicher sein, dass ich das Lied wirklich mag, damit ich das releasen kann, aber ja, kommt schon.
0: Der zweite Song ist wahrscheinlich schon fast fertig, oder?
1: Genau, ja, die hätte eigentlich schon im Mai rauskommen sollen, aber leider hat es ein bisschen länger gedauert mit der Produktion und so, weil ich will unbedingt, also in jedes Lied, das ich habe, mich immer verbessern. Also natürlich so Fehlern korrigieren, die ich vielleicht beim letzten Lied gemacht habe. Und deswegen habe ich mir gedacht, ich glaube, es wäre besser, wenn ich ein bisschen länger dauere, um das Lied zu releasen, als die jetzt rauszuhaben und später so, ja, nicht glücklich damit sein.
0: An wie vielen Songs arbeitest du gleichzeitig?
1: Also viele. Ich habe wirklich keine Ahnung. Also ich mache immer so, dass ich viele Lieder schreibe. Also ich fange eigentlich meistens immer mit Songtext an. Deswegen habe ich viele, viele Songtexte. Und dann, ja, also viele. Aber von diesen Songtexten nehme ich immer so meine Lieblinges. Und dann denke ich so in die Melodie. Aber ja, also wenn ich wirklich ein Lied mag, dann fokussiere ich mich später halt nur an dieses einzige Lied.
0: Wie lange dauert das, bis so ein Lied fertig ist?
1: Boah, kommt drauf an. Also ich sag's ehrlich, wenn ich ein Lied habe, die ich wirklich mag und die, also für mich zumindest, richtig gut ist, dann geht es eigentlich ziemlich schnell. Also in ein paar Tagen meistens. Aber es kann auch natürlich sein, dass ich ein paar Lieder habe, die ich vielleicht so, ja, der Songtext passt nicht oder das habe ich nicht richtig gesungen oder diesen Produktionsteil mag ich nicht und irgendwas fehlt hier, dann dauert es vielleicht so Monaten. Tatsächlich, mein erstes Lied Nowhere habe ich eigentlich mit 13 geschrieben und die habe ich eigentlich nur jetzt, also mit 18 produziert. Also jetzt bin ich ein bisschen schneller und hoffentlich kommt mein zweites Lied schon an diesem Monat raus. Hoffentlich.
0: Ja. Bist du da sehr kritisch?
1: Ja, also definitiv. Also für mich muss immer so alles richtig passen. Also beim alles in meinem Leben. Aber wenn es um Musik geht, dann muss meine Stimme passen. Also ich muss das richtig singen, ich muss das richtige Gefühl haben. Dann beim Mixing muss alles richtig klingen. Die Produktion muss richtig sein, das Gefühl, die Dynamik. Wenn das nicht passt, dann kann ich mit das Lied nicht weiterführen. Also ich habe schon an viele Lieder aufgegeben, was nicht gepasst hat. Ja.
0: Hast du ein Team, das dich unterstützt?
1: Nee, ich mache tatsächlich alles alleine, ja. Genau, also ich habe vor ein paar Jahren angefangen und halt viele verschiedene Sachen so, also über Music Business gelernt, so Musikproduktion, Songwriting und ja, also ich übe das alles seit ein paar Jahren, aber ich habe tatsächlich nur seit kurzem angefangen so, ja, also meine Lieder so zu releasen und mich ein bisschen mehr ins Publikum zu erscheinen und so.
0: Wie waren die Reaktionen auf deinen ersten Song?
1: Naja, also eigentlich richtig gut. Und also von Leuten, die ich schon kenne, die waren eigentlich so geschockt, weil ich glaube, alle wussten schon, dass ich singen mag, aber die wussten nicht alle, dass ich ein Lied release. Die waren eigentlich aufgeregt und so. Und zum Glück habe ich auch ein paar Leute auf Social Media, die mich auch supporten und so. Die waren auch richtig glücklich und dann haben die das Lied so gespeichert und so. Also ich fand es schon richtig gut, richtig süß.
0: Worüber schreibst du denn deine Texte?
1: Gute Frage. Also das ist schon eine der Gründe, warum ich eigentlich Musik mache. Aber so, ich mochte eigentlich schon immer Musik zu hören, aber Musik zu machen war für mich immer so ein Weg, so meine Gefühle und so alles, was für mich wichtig ist, auszudrücken. Also für mich sind alle Lieder, die ich mache, irgendetwas sehr, sehr wichtig auf mein Leben. Also es kann sein, dass es eine so, ich weiß nicht, zum Beispiel, ich hatte so ein Erlebnis, die für mich entweder richtig gut oder richtig schlecht war, dann würde ich drüber schreiben. Oder eine Person, die für mich, so mit dem ich richtig befreundet war zum Beispiel, dann schreibe ich auch ein Lied drüber. Also allgemein immer um Sachen, die für mich richtig wichtig sind.
0: Schreibst du mit Stift und Papier?
1: Ja, schon. Also ich habe eigentlich so angefangen, mit Lieder zu schreiben, und jetzt kann ich das einfach nicht anders machen. Ich fange eigentlich immer so. Wenn ich eine Idee habe, dann nehme ich immer so ein Blockblatt oder ein Papier, dann mit dem Stift. Und ich muss das immer mit der Hand schreiben. Ich kann das nicht mit dem Handy machen. Dann schreibe ich alle meine Ideen so, der Songstruktur, dann Songtexte, Melodien, vielleicht die Akkorden schon dazu. Und ja, also wenn ich Glück habe, dann geht's richtig schnell. Dann bin ich richtig so im Flow. Aber manchmal, wie gesagt, passiert das auch, dass es ein bisschen länger dauert.
0: Einen Song spielst du auch live, oder?
1: Also mit diesem Lied, also diese Lied, die ich spielen werde, wird auch mein zweites Lied sein. Die ist tatsächlich so eine Ausnahme, weil also die Mehrheit von Lieder, die ich mache und die ich machen werde, die sind meistens so Dance-Pop, also meistens mit so elektronischer, so Synths und so. Aber bei der Lied ist meistens so, also akustisch, also die ist ein bisschen so trauriger sozusagen. Die ist meistens ja mit Gitarre und Stimme. Und ja, also ich fange eigentlich immer so an, wenn ich solche Lieder mache, dass ich einfach ein paar Akkorden spiele, so random. Und dann, wenn irgendwas gut klingt, dann merke ich mir das und dann singe ich einfach drüber und dann später... Ja, ich nehme das einfach auf. Also Gitarre zu aufnehmen ist eigentlich ein bisschen schwer, vor allem akustische Gitarren, aber es geht schon. Also wenn es richtig leise ist und so. Ich kann auch Klavier spielen. Genau, also für meine Lieder muss ich eigentlich nichts so besonders schwer machen. Vor allem also mit Poplieder, die ich persönlich mache, dann ist die Harmonie eigentlich nicht so kompliziert. Dann geht es eigentlich ganz einfach.
0: Hast du schon mal dran gedacht, mit Band zu arbeiten?
1: Ich war eigentlich nur einmal die Sängerin von einer Schülerband, von meiner Schule, aber ansonsten nicht. Also ich persönlich finde es besser, wenn ich so, ja, halt alleine arbeite, also als Einzelkünstlerin. Also so habe ich immer das geplant und so finde ich das auch für mich persönlich besser und meine Lieder und so. Also natürlich wäre das schön, wenn ich zum Beispiel, also wenn ich mal live spiele, dass ich eine Band mit hatte, aber so richtig als Band, dass wir alles zusammen machen, so alle Lieder und immer zusammen spielen, dann, ich glaube, das passt nicht so.
0: Mal sehen, was die Zukunft für Manu Lua noch bringt. Jetzt hören wir erstmal rein in ihren Live-Song.

0: Ihr hört Frisbee Jugendradio auf Max Neo. Das war Manu Lua mit ihrem Song Now Here. Und wir haben sie bei uns im Interview. Wir haben sie gefragt, was denn als Künstlerin ihre nächsten Pläne sind.
1: Ja, also ich will ja natürlich so online so, wie sagt man das? Also ich will ja online gesehen werden und auch persönlich. Also online mache ich das schon. Also ich poste schon sehr oft auf TikTok und da gibt es auch ein paar Videos so von Cover-Songs vor allem, die ja richtig viele Likes bekommen.
0: Wie heißt du auf TikTok?
1: It's Manu, dann Aber man kann einfach auch Manu Lua suchen, dann findet man mich auch. Aber ja, so online will ich natürlich so auf Social Media immer posten und persönlich will ich natürlich so immer so in viele Live-Auftritte wie möglich ja, gesehen werden und ja, natürlich auch singen und genau, so Kontakte holen, von die auch natürlich in der Musikindustrie sind.
0: Wie lange ist dein Set, wenn du live auftrittst?
1: Also ich habe natürlich so tatsächlich von mir nur ein Lied raus, aber ich habe natürlich auch diesen Lied, der auch bald rauskommt. Also von mir habe ich zwei Lieder, aber ich kann auch natürlich so wahrscheinlich bis eine Stunde singen, also wenn es um Cover-Songs auch geht, weil beim Festivals habe ich auch, also ich war schon bei Festivals dabei, da habe ich auch immer Cover-Songs gesungen, das hat auch immer sehr gut geklappt, vor allem wenn ich so Lieder singe, die so alle mögen, dann kommen die immer und die schauen und die hören dann zu, ja. Also ich nehme natürlich immer so Lieder, die auch zu meiner Stimme passen und meistens auch Pop, weil es ja meine Richtung ist, aber manchmal nehme ich auch so Lieder, zum Beispiel so Evanescence mag ich auch. Queen habe ich auch einmal gesungen, das hat auch gut geklappt. The Show Must Go On. Also solche Lieder, die so viele kennen und natürlich alle lieben.
0: Wenn ich jemand fragen würde, würdest du in so einer Evanescence Coverband singen?
1: Ja, natürlich. Also ich nehme immer alle Opportunitäten, wenn es um Singen geht. Also wenn jemanden will, dass ich irgendwo mitsinge, dann singe ich ja natürlich. Also ich komme immer.
0: Welche Künstlerinnen und Künstler coverst du denn gerne?
1: Also ich habe viele, also Emily mag ich eigentlich viel, voll, also die ist keine Popsängerin, aber ich mag ihre Lieder voll, also von Evanescence, die singe ich auch immer. Katy Perry habe ich auch immer als Kind gemocht. Ariana Grande kommt drauf an das Lied an, ein paar sind richtig schwer, passen auch sehr gut. Dua Lipa habe ich auch immer ganz gerne gesungen, also die Lieder passen auch zu meiner Stimme, würde ich sagen. Und ja, also meistens so Popkünstlerinnen, so die Popgirls.
0: Wäre Metal was für dich?
1: Also Metal höre ich eigentlich persönlich nicht so oft. Also ich mag, also persönlich so, also ich habe wahrscheinlich so unbewusst viele so Inspirationen, weil ich Evanescence so oft höre. Aber auch natürlich vom Pop. Also ich mische eigentlich immer so, also ich will natürlich Pop machen, aber ich will natürlich so auch meinen so eigene Stil sozusagen und mein eigener Sound und ich nehme halt so Inspirationen von vielen Künstlerinnen, die ich auch mag und das ich immer sehr oft gehört habe. Also bei mir mische ich eigentlich immer so, also ich inspiriere mich vor allem in 2010er Pop, den mag ich ganz oft, aber ich mache auch mein eigenes Teil, so das ist ein bisschen so dark ist, aber es kommt natürlich auch an das Lied an, so bei ein paar, die werden so mehr dark sein, aber auch da ist die Stimmung ein bisschen anders.
0: Hast du schon konkrete Konzertpläne für den Sommer?
1: Nein, leider nicht. Also ich habe mir ein paar Festivals angeschaut, aber ich finde eigentlich so, um ehrlich zu sein, nicht so viele. Das letzte Mal, dass ich gesungen habe, war also Live-Auftritt. Ich glaube, das war Ende 2024. Aber ja, also ich mir natürlich immer so Festivals und so Orte, wo ich singen kann, aber bisher habe ich eigentlich nur Pläne, so, wenn es um Social Media geht.

0: sind.
1: Ihr hört Frisbee Jugendradio auf Max Neo. Das war Skimode mit Feel Something und wir haben von unserer Hanna noch tolle Veranstaltungstipps aus der Luise für euch.
2: Hi, hier ist Hanna vom Luise-Team mit unseren Veranstaltungstipps für den Juni. Donnerstag, den 18. Juni, findet Fierce Flow statt. Wir treffen uns ab 18 Uhr in der Luise. Der Eintritt ist kostenlos. An je einem Donnerstag im Monat hostet das Fierce Flow Collective einen Raum für alle. Das Fierce Flow Collective ist ein Flinter DJ-Kollektiv aus Nürnberg. Und Raum für alle heißt, die Tür ist offen, Kicker und Billard stehen bereit und die Getränke sind gekühlt. Der Eintritt ist frei und ihr könnt auch einfach nur bei uns abhängen. Komm also vorbei, wenn du Bock hast aufzulegen, aber nicht die Möglichkeit. Wenn du Musik für jeden Anlass hast, aber noch nicht die Skills, daraus ein Set zu machen. Wenn du schon Erfahrung hast und sie gerne teilen willst, oder auch, wenn du einfach mit anderen Flinters im sicheren Rahmen connecten willst. Bringt einfach euren USB-Stick mit, schließt ihn am Pionier-DJ Exe-DJ an und los geht's. Ein weiterer Tipp von uns ist der Emo-Biergarten, der am Samstag, den 20.06. in der Luise stattfindet. Der Beginn ist 18 Uhr und der Eintritt ist frei. Beim Luise Emo-Biergarten laufen Hits der Emo-Kids. Live von der Band Lily of the Valley. Kommt vorbei zum Connecten, gemeinsam einsam sein, zum Bingo spielen, gekühlte Getränke genießen und zusammen traurig sein im gemütlichen Biergarten der Luise. Dieses Mal gibt es auch ein Special am Traurigsein im gemütlichen Biergarten der Luise. Dieses Mal gibt es auch ein Special. Als Special wird dieses Mal ein Selfcare

Schlagzeug sowie Verstärker für E-Gitarren sind vorhanden. Sonstige Instrumente bringt ihr einfach selber mit. Und dann Plug and Play. Ab 19 Uhr eröffnet eine Band den Abend und danach ist die Bühne offen für alle, die jammen und sich auf einer kleinen Bühne ausprobieren wollen. Kein Firlefanz, nur Musik.

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0: Alessandra mit Queen of Kings im Frühsprechradio auf Max Neo. Und wir haben noch mit einem alten Bekannten getroffen. Fant hat ein neues Album rausgebracht. Ihr habt davon gerade den Titelsong gehört. Angst, Wut, Hoffnung und Tat. Aber erst muss ich Fant mal ordentlich vorstellen.
1: Ich bin Fant. Ich bin Ex-Nürnbergerin, mittlerweile Hallenserin seit einem halben Jahr und mache sehr viel Creative Commons Musik. Ich nenne das Ganze Industrial Punk und finde das Ganze ganz toll.
0: Mal aus der Entfernung, was vermisst du an Nürnberg?
1: Naja, einige Friends vermisse ich in Nürnberg auf jeden Fall. Schon auch manche Orte, also wenn ich jetzt zu Besuch komme, dann fühlt es sich schon auch ein bisschen an wie Heimkommen, gerade so im Gostenhof, ne? Das sind schon so Faktoren. Aber gerade wenn ich so auf die Montagsdemos und die Hausdurchsuchungen und sowas schaue und da News höre, dann denke ich mir immer so, naja, gar nicht so der schlechte Zeitpunkt gewesen, um wegzuziehen. To be honest.
0: Ist es für dich beim Musikmachen ein Unterschied, ob du in Nürnberg oder in Halle bist?
1: Nicht so richtig. Also ich muss zugeben, seit ich jetzt nach Halle gezogen bin, habe ich nicht wahnsinnig viel Musik gemacht. Eigentlich nur noch 3 Tracks von denen. Und ein bisschen Kollaboration, aber ein kleiner Unterschied ist, dass ich hier gerade mit ein paar mehr Leuten wieder jam, weil ich so ein bisschen einen Bandraum habe in einem Projekt, das mal eine Hausbesetzung war und halt neue Leute kennenlernen, die dann auch sagen, jo, das klingt geil, hast du Bock zu jammen? Und genau, das hatte ich jetzt in Nürnberg zuletzt irgendwie weniger. Das ist ganz schön.
0: Wie jammt man denn Industrial Punk?
1: In meinem Fall sprechen wir vorher ab, wer ein bisschen was mitnimmt. Und dann nehme ich zum Beispiel 2 von den Synthesizern mit oder so und sage, okay, ich mache eher so die Drums. Und die andere Person nimmt eine Gitarre mit oder sowas. Und dann jammen wir einfach zu einem Tune, also zu einem Beat vor sich hin und singen irgendwelche Vocals. Oder die andere Person spielt Drums und dann nehme ich eher so eine Acid-Bass-Maschine mit oder einen anderen Synthesizer, der melodiöser ist. Und dann machen wir damit irgendwas Langes, Hypnotisches. Meistens.
0: Fant macht ja eigentlich seit Jahren alleine Musik. Was reizt dich denn im Austausch mit anderen?
1: Es ist ein ganz netter Austausch, also es ist halt eine andere Perspektive. Also als Fant mache ich halt genau das, was voll in meinem Film ist und bin auch ganz froh, das komplett umsetzen zu können. Aber zum Beispiel jetzt bei Corrupted Noise, das war ja ein Kollaborationsprojekt mit Gustav Müller aus Sonneberg. Und da fand ich es zum Beispiel spannend, dass wir uns quasi gegenseitig ein bisschen Outtakes geschickt haben und die quasi geremixed haben jeweils. Also ich habe so von ihm Instrumentals bekommen und die völlig umgestellt und andersrum. Und ich habe es bewusst auch, also er hat es gemixt und gemastert, weil er da nochmal krasser sich reingefuchst hat und halt auch so Bezahlsoftware auf Windows hat und so, die ich ja nicht habe. Und da finde ich es einfach spannend, dass nochmal ein bisschen anderes Soundgewand ist. Und bei manchen Sachen, wo ich mir denke, ja, hätte ich anders gemacht, aber ich finde es so vielleicht sogar doch auch besser oder spannender, das gibt's auch. Genau, und das Jammen ist halt einfach gerade für mich rumprobieren, das ist komplett ergebnisoffen. Also ein Track mit dem, da arbeite ich gerade mit jemandem dran, der hat halt so Almond Breaks, so Drum-Bass-Sachen am Computer. Das fällt mir sehr schwer, Drum-Bass mit Synthesizern zu machen. Und da haben wir jetzt halt so einen Drum-Bass-Hyperpop-Track über Nutrias gerade aufgenommen. Also das ist so unernst quasi auch, das ist wieder ein bisschen so, Fant es ja sehr ernst. Das nehme ich auch sehr genau, also da nehme ich basically, lege ich da fast jedes Wort auf die Goldwaage im Grunde. Und dann ist irgendwie auch ganz schön, mal so einen Drum-Bass-Song über Nagetiere zu machen. Sag ich mal.
0: Das hast du vorhin so schön formuliert. Fant ist genau ein Film. Was ist es denn für ein Film?
1: Boah, gute Frage. Also ich glaube, der Film ist für mich eher musikalisch immer erstmal komplett das zu machen, was ich im Kopf habe oder das zu versuchen umzusetzen. Und das sind meistens eben so weirde tanzbare Rhythmen, also dass sie noch tanzbar sind, aber auch sehr weird sind. Da merke ich, da komme ich immer wieder dahin. Verschiedene Sounds auszuprobieren, die dissonant sind, aber glaube ich trotzdem auch eine gewisse Poppigkeit haben trotz allem. Und einfach für mich auszuprobieren, was geht. Also wie zum Beispiel jetzt das Album war ein bisschen Metal-inspireter, sag ich mal. Da habe ich davor auch viel so New Metal gehört und so. Und dann finde ich es halt spannend, einfach zu schauen, hey, was kann ich da machen in dem Sound, den ich irgendwie interessant finde. Und textlich ist es halt sehr mein Film, weil es unmittelbar das ist, was mich bewegt. Also Es sind ja viele Nachrichtenthemen, aber es sind ja nicht nur die Nachrichten, sondern es ist immer das, was ich mir dazu denke, wie es mir dabei geht und wie ich es mit Freunden erlebe, durchspreche. Genau. Also es ist ja viel Innenleben von mir, aber trotzdem sehr politisch.
0: Von Angst, Wut, Hoffnung und Tat heißt das neue Album von dir, das am 1. Mai erschienen ist. Was hast du da alles draufgepackt?
1: Eigentlich so ein bisschen alle Themen. Also angefangen hat das Album mit Angst tatsächlich. Das angefangen zu schreiben habe ich letzten April, kurz nachdem Augen zu und durch rauskam. Und da war so ein bisschen dieses eben, die Montagsdemos sind krass, die Repression wird krasser. Und das war gerade auch eine Phase, wo ich, na, auch im April 2 Wochen krank war wieder und nur zu Hause geblieben bin und halt auch nicht raus bin großartig, weil ich halt zum Arsch war und sehr viel Nachrichten gelesen habe. Und das hat mich schon so ein bisschen abgefuckt. Unter anderem zum Beispiel der 11. Song auf dem Album jetzt ist auch Sara Milleray Gonzalez. Da geht es um einen transfeindlichen Mord. Der war in Kolumbien eben letztes Jahr im April, glaube ich, Anfang April. Ich habe das frühest gelesen, bevor ich in Freiburg gespielt habe und wurde dann direkt von so einem Autoplay-Video empfangen und habe dann sofort das Leid von dieser Person gesehen und dachte mir so, what the fuck halt, was geht ab gerade? Aber ich will halt auch nicht, also ich bin dann, nachdem ich eben 2 Wochen auch krank war, wieder raus und bin damit, habe mich mit Freunden am See, am Fluss getroffen und habe eben so das Gras berührt und da ist mir so richtig aufgefallen, woher diese Redewendung Touch Grass kommt, dass man sich nicht immer nur in diesem negativen Feed halt verlieren darf, was alles Scheiße passiert in der Welt, sondern auch schauen muss, dass man handlungsfähig bleibt, sich mit Friends treffen und selber was auf die Beine stellen. Und deswegen habe ich dann, sag ich mal, außer dieser Angst, die ich zweifellos deutlich mehr habe als noch 2022, wollte ich eben auch Hoffnung entgegensetzen. Aber das ist reine Hoffnung predigen, ist halt, finde ich auch, das verliert sich in nichts. Also wenn man immer nur sagt, wir müssen Hoffnung haben, aber nichts dafür tut, dann ändert sich auch nichts. Deswegen kommt Wut und Tat dazu. Vor allem die Tat. Und ich meine, die Wut ist, glaube ich, offensichtlich. Die ist, glaube ich, in jedem Song drin. Und in vielen meiner Alben.

0: Ihr hört Free Spirit Jugendradio auf Max Neo. Ich bin Friedrich und das war der Song Lüg mich nicht an von Fand. Er ist am 1. Mai erschienen auf dem Album von Angst, Wut, Hoffnung und Tat. Und wir haben mit Fand darüber gesprochen, was Fand eigentlich selbst für mehr Hoffnung auf dieser Welt tut.
1: Zum Beispiel, also ein Song, der Hoffnung sehr, also für mich, was ich zum Alltag tue, ist auf schöne Veranstaltungen gehen. Wie zum Beispiel die Zeckengala, wo man auch merkt, hey, also es war jetzt hier am Wochenende, wo ganz viele Leute zusammenkommen und man so sieht, ach ja, Halle ist bunt, also ne, hier ist ja auch Landtagswahl, AfD 40% in Sachsen-Anhalt, das ist schon alles düster, aber man sieht so, hey, Halle ist eben auch eine bunte Stadt, eine junge Stadt. Nach meinem Release-Konzert, als wir heimgefahren sind, waren irgendwie zwei queere Grüppchen da und wir Queers waren in der Straßenbahn der Überzahl und so, dass man das nicht aus den Augen verliert, dass man auch nicht aus den Augen verliert, dass halt hier auch auf den Dörfern auch einfach Leute wohnen, die halt unzufrieden sind, aber die auch nett sein können. Also wenn ich jetzt so zu einem See fahre oder sowas, dann begegne ich natürlich auch Menschen und dass man sich ein bisschen verinnerlicht, hey, es sind, weiß Gott, nicht alle Leute eben so, wie es der Instagram-Feed oder sowas nahelegt, dass alles nur Feinde sind. Und zum Beispiel Kein Zurück ist für mich ein klarer Hoffnungssong, den habe ich nach dem CSD in Sonneberg geschrieben letztes Jahr. Und da war es ja auch so, der erste war ja ganz groß mit Maurice Konrad und so weiter, bla bla. Den haben vor allem Leute aus Coburg angeleiert. Und dann bei dem letztes Jahr war so die Angst, oh, jetzt kommen die ganzen externen Leute nicht mehr, es ist kein Medienrummel, es ist kein Star da, in Anführungsstrichen. Und dann hatten alle Angst, dass halt überall Nazis sind und bla. Und dann waren wir halt irgendwie mehrere hundert CSD-TeilnehmerInnen, ich glaube an die 1000. Und von den Nazis waren es so 13, später kamen noch zwei, dann waren es 15. Und das waren auch alles so mittelalte Leute, die halt so gestänkert haben, aber nicht gefährlich sind. Ja, oder auch mit Leuten zu reden. Also ich habe hier auch so ein paar eher migrantisierte Kids unten in der Unterführung bei mir in Halle. Es ist jetzt sehr urban, wo ich gerade wohne. Und da hatte ich am Anfang so im Dezember auch mal queerphobe Beleidigungen bekommen von einer Person. Also es war manchmal echt stressig, da vorbeizugehen. Und zuletzt habe ich mir angewöhnt, halt mit manchen, die irgendwie netter sind, einfach zu labern. Und mittlerweile bin ich eigentlich ganz gut mit denen. Und habe jetzt auch, also die letzten Tage war ich wieder in Crop Top unterwegs und habe von den Leuten eher ein cooles Shirt Kommentar bekommen. Und jetzt denke ich mir so, ach nett, jetzt habe ich da halt keine Angst mehr. Sondern es sind eigentlich ganz nette Guys, die halt auch, mit denen man halt auch reden muss, ne? Ja.
0: Jedes Wort legst du auf die Goldwaage, hast du vorhin gesagt. Ist das wirklich so, dass du jeden Text nochmal genau durchgehst?
1: Nicht komplett. Also manche, zum Beispiel Vier Schüsse in den Rücken, war einfach relativ schnell fertig. Also eine Zeile hatte ich zum Beispiel mal ursprünglich das mit dem wen interessiert die Wahrheit, wenn sie ungelegen kommt? Donald Trump ganz sicher nicht, Hauptsache es wird gebombt. Hatte ich mal mit Netanyahu, dann dachte ich mir aber auch, okay, ich finde es gerade in der momentanen antisemitischen Welt, in der wir leben, finde ich es gerade nicht sinnvoll, da extra nochmal auf Netanyahu drauf zu hauen. Also zum Nahostkonflikt habe ich nochmal einen anderen Song, aber ich dachte mir so, ja, jetzt gerade macht es für mich keinen Sinn, Israel rauszustellen, zu dämonisieren. Das machen genug andere Leute momentan und damit gehe ich nicht klar. Deswegen mache ich lieber Donald Trump draus, weil der lügt eh mehr. Und also jedes Wort ist vielleicht ein bisschen hochgesagt, aber in den Fun-Texten ist das schon alles sehr, sehr, sehr, sehr verdichtet. Da die schreibe ich nicht so komplett lieber weg.
0: Wie sieht das Ganze denn auf der Bühne aus?
1: Momentan habe ich es, also mittlerweile habe ich es ziemlich runtergekocht, was so equipmentmäßig, was das Equipment angeht. Also mittlerweile habe ich einfach nur noch einen Laptop dabei, der mittlerweile auch gut funktioniert. Ich habe mir irgendwann einen neuen geleistet, der nicht mehr ausgeht. Und dann habe ich die Gitarre dabei und dann singe ich da und schreie rum, spiele Gitarre zu den Beats. Genau. Und immer wenn ich keine Gitarre habe, springe ich ein bisschen mehr. Und wenn ich Gitarre habe, bin ich natürlich ein bisschen gefangener. Dafür freuen sich dann die Punk-Rock-Leute und die Metal-Kids. Das ist auch ganz schön.
0: Wo kann man dich denn als nächstes sehen?
1: Kassel beim CSD, Aftershow-Party am 13.06. Und Ende Juli bin ich nochmal, am 21.06. bin ich noch bei Umsonst und Draußen in Würzburg. Und Ende Juli bin ich im Dachau, Freiraum nochmal, ja.
0: Ich habe kein einziges Mal Nürnberg gehört.
1: Nee, in Nürnberg war ich das letzte Mal beim Trans Day of Visibility. Das war aber halt sehr klein, da kommen immer wenig Leute hin. Ich glaube, Leute wissen auch immer nicht so, dass man da auch als nicht queer, Nicht-Trans-Person hingehen kann. Es war aber eben ein höllisch schlechter Auftritt, weil ich super wenig Schlaf hatte und der war nicht so gut. Aber ansonsten, an Nürnberg arbeite ich auch nochmal, weil ich gerne auch noch ein Release-Konzert in Nürnberg noch spielen würde, weil viele Nürnberg-Leute jetzt natürlich nicht nach Halle kommen könnten. Also eine Person hat's gemacht, zwei Personen haben es gemacht, stimmt. Aber also wenn mit ein bisschen Glück könnte was Mitte Juli oder Ende Juli laufen, auch für Nürnberg. Aber mal schauen, ob das klappt. Ich hoffe schon.
0: Wo erfahren wir denn, wenn es soweit ist?
1: Auf meiner Homepage, also fun.net, das ist ph4nt.net. Oder auf Instagram, da auch unter ph4nt. Und auf Mastodon könnt ihr das auch erfahren. Genau, da poste ich immer so die News. Aber gerade Live-Konzerte sind tatsächlich auf der Homepage am sinnvollsten, weil da gibt es die Seite namens Live.

0: 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Das war's vom Free Spirit Team für heute. Habt eine gute Zeit und bis zum nächsten Mal.
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